0: sich immer wieder neu erfunden und das macht sie zum Megastar. Peter Plate von Rosenstolz über Madonna. Frozen.
1: Saß ich im Taxi auf dem Weg zum Flughafen und auf einmal wurde Frozen gespielt von Madonna und ich dachte, wow, die hat sich ja schon wieder völlig neu erfunden und das ist meine Lieblings-Madonna sozusagen, diese Frozen-Zeit. Damals war es ja so, es war nicht so leicht, einen neuen Song zu hören. Man musste wirklich noch das Radio anschalten und das sollen sie natürlich immer noch, liebe Hörer, aber drauf warten, dass dieser Song gespielt wird.
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Und neu dabei, Jamiroquai. Virtual Insanity. Eingewortet von Paula aus Berlin.

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1: Im Studio von Ribesay Freundlieb. Es gibt viel Kritik an der geplanten Pflegereform von Bundesgesundheitsministerin Wagen. In Zukunft sollen etwa Gutverdiener und Kinderlose mehr in die Pflegekasse einzahlen. Der Sozialverband Deutschland spricht von einem Spargesetz. Auch bei der Caritas und der Stiftung Patientenschutz kommen die Pläne nicht gut an. Trotz Kritik aus der EU will Deutschland an den Grenzkontrollen festhalten. Laut Bundesinnenminister Dobrindt zeigen die Kontrollen Wirkung und müssten deswegen fortgesetzt werden. Die EU-Kommission fordert dagegen eine Abschaffung, weil die EU-Asylregeln verschärft wurden. Volodymyr Zelensky hat Russland-Staatschef Putin ein persönliches Treffen vorgeschlagen. Ziel ist ein Ende der Kämpfe, so steht es in einem offenen Brief des ukrainischen Präsidenten. Der Kreml reagierte knapp, Zelensky könne jederzeit nach Moskau kommen. Ein ungewöhnlicher Vorfall hat für Aufregung am Frankfurter Flughafen gesorgt. Dort ist eine Lufthansa-Maschine am Gate eingeknickt und auf die Nase gefallen. Einige Mitarbeiter wurden dabei verletzt. Warum das Fahrwerk plötzlich nachgegeben hat, ist unklar.
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2: Regen ist gerade vielerorts noch Thema. Am längsten von den Alpen rüber bis zur Lausitz. Und in den Bergen kann weiter oben sogar noch Schnee dabei sein. Sonst werden Schauer und Gewitter nach und nach weniger. Und zwischendurch lockern die Wolken mal auf. Aktuell liegen die Temperaturen bei 14 bis 8 Grad. Tagsüber dann Sonne und Wolken, nur vereinzelt noch ein Schauer oder kurzes Gewitter, dazu maximal 18 bis 22 Grad.

0: 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Children. Robert Miles.
1: Children will Robert Miles nicht nur Musik machen, sondern Leben retten. In den 90ern verunglückten nach Raves in Italien viele Clubgänger im Auto, weil sie durch Tanzen und Drogenkonsum zu aufgekratzt sind. Children soll als ruhiger Rauschmeißersong für Entspannung sorgen. Die Idee geht auf und der Track landet in 12 Ländern auf Platz 1 und ist alles andere als ein Rauschmeißersong. 90s.

Neu dabei, Spike. Respect. Worte von Friederike aus Braunschweig über 90s Instagram.

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5: Und wir haben Note für Note akribisch das irgendwie geschoben. 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
1: Im Studio Finn Riebe, sei freundlieb. Die Pläne von Bundesgesundheitsministerin Waken zur Pflege kommen bei vielen nicht besonders gut an. Der Spitzenverband der gesetzlichen Krankenversicherung spricht von einem unausgewogenen Gesamtpaket. Verbandchef Blatt findet, es wird zu viel bei den Pflegebedürftigen und Beitragszahlern abgeladen. Die Bonpflicht soll gelockert werden. Bundesfinanzminister Klingbeil plant laut Medienberichten, dass bei kleinen Einkäufen bis 30 Euro kein Zwangsbon mehr nötig ist. Statt Papier reicht dann auch digital per Mail oder QR-Code. Ziel ist weniger Bürokratie und weniger Papier im Handel. Der ukrainische Präsident Zelensky will sich mit Kreml-Chef Putin treffen. In einem offenen Brief schlägt er ein Vier-Augen-Gespräch vor, um den Krieg zu beenden. Aus Moskau heißt es, Zelensky könne jederzeit kommen. Seit Kriegsbeginn gab es kein Treffen zwischen den beiden. In Dänemark haben Experten den toten Buckelwal obduziert. Die Todesursache bleibt zunächst unklar. Die Proben sollen nun im Labor ausgewertet werden. Verletzungen wurden aber nicht gefunden. Eine private Rettungsinitiative hatte den Wal über die Ostsee in die Nordsee gebracht. Wenig später war er tot.
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2: Regen ist gerade vielerorts noch Thema. Am längsten von den Alpen rüber bis zur Lausitz und in den Bergen kann weiter oben sogar noch Schnee dabei sein. Sonst werden Schauer und Gewitter nach und nach weniger und zwischendurch lockern die Wolken mal auf. Aktuell liegen die Temperaturen bei 14 bis 8 Grad. Tagsüber dann Sonne und Wolken, nur vereinzelt noch ein Schauer oder kurzes Gewitter. Dazu maximal 18 bis 22 Grad.

0: Wenn ein schlechter Friseur fast die Fanliebe zerstört, Moose-T über Duran Duran, Ordinary World. But I won't.
1: Ich war ein großer Fan tatsächlich. Und was man als Fan so macht, ich war großer Fan auch des Schlagzeugers und bin irgendwann mit dem Foto von ihm zum Friseur gegangen, weil ich die gleichen Haare haben wollte wie er. Und das ist so ein bisschen nach hinten losgegangen. Und dann hat mir das auch so ein bisschen die Liebe zu Duran Duran irgendwie leider vermiest, besser gesagt. Aber die können ja eigentlich nichts dazu. Aber das ist so meine Anekdote, was ich mit Duran Duran verbinde. 90s.

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1: Im Studio von Ribesay Freundlieb. Es gibt viel Kritik an der geplanten Pflegereform von Bundesgesundheitsministerin Wagen. In Zukunft sollen etwa Gutverdiener und Kinderlose mehr in die Pflegekasse einzahlen. Der Sozialverband Deutschland spricht von einem Spargesetz. Auch bei der Caritas und der Stiftung Patientenschutz kommen die Pläne nicht gut an. Wolodymyr Selenskyj hat Russland-Staatschef Putin ein persönliches Treffen vorgeschlagen. Ziel ist ein Ende der Kämpfe, so steht es in einem offenen Brief des ukrainischen Präsidenten. Der Kreml reagierte knapp. Selenskyj könne jederzeit nach Moskau kommen. Der DFB will die Fußball-WM wieder nach Deutschland holen. Das berichtet die Bild. Demnach geht es um die Weltmeisterschaft 2038 oder 2042. Bislang sind das aber alles nur Überlegungen. Eine richtige Bewerbung gibt's noch nicht. Tennisprofi Alexander Zverev will bei den French Open heute den nächsten Schritt zu seinem ersten Grand-Slam-Titel machen. Im Halbfinale trifft der Hamburger auf den Tschechen Jakub Menzik. Zverev gilt mittlerweile als absoluter Favorit auf den Titel.
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2: Wolken und ein paar Schauer sind heute Morgen schon mit dabei. Und Richtung Küste kann es auch mal kurz gewittern. Später bleibt es wechselnd wolkig. Zwischendurch wird es immer mal wieder nass. Am ehesten im Norden, insgesamt aber nicht dauerhaft. Die Höchstwerte liegen bei 18 bis 22 Grad. Morgen in der Westhälfte mehr Wolken und ab und zu Schauer. Im Osten öfter trocken, maximal 25 Grad.

6 kurz nach 5. Guten Morgen an diesem 5.6. Hi zusammen, Rob Green hier. Und selbstverständlich, da heute Freitag ist, starten wir natürlich den 90s Rob Green Wochenend-Countdown. Das heißt, heute Nachmittag, heute Abend, je nachdem, nach Feierabend haben wir endlich Weekend. Starten wir durch mit einem sehr geilen Sommersong, auch wenn es offiziell Sommer ist. Ja, die Sonne ist nicht wirklich durchgehend da. Das sind keine 40 Grad, aber wir haben Sommer und deswegen drücken wir uns die Daumen, dass das geile Wetter wiederkommt mit Bellini, Samba de Janeiro.

0: Nana ist das in der Show.
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0: Ja, ich weiß, ich sag das oft, aber ich lieb das. Ich liebe Tom bei Decoded Tom Wax, unser DJ, Moderator und Musiknerd. Er dekodiert die DNA-Stränge der 90s Pop-Songs. Und diese Woche dran ist Mr. Vain Tom.
2: Ja, Leute, ich kann euch das nur ans Herz legen. Also auch in Folge 2, da garantiere ich euch so einige Aha-Momente. Dieses Mal geht's um Mr. Vain von Culture Beat. Absolutes Dancebrett, was wirklich jeder bis heute mitsingen kann. Ich habe mir dafür Nosy Katzmann als Gast dazu geholt. Er ist der Komponist von Mr. Vain und hat auch die Melodie und den Text zu diesem Track geschrieben. Habt ihr euch schon mal mit den Lyrics von diesem Dance-Titel beschäftigt? Ich habe mich gefragt, wer ist eigentlich dieser Mr. Vain, also Mr. Idol? Nosy hat ganz tief blicken lassen und hat mir das hier erzählt.
3: Was ist der Unterschied zwischen Selbstbewusstsein und Arroganz? Wenn du zu mir sagst, du hast aber eine tolle Stimme und ich sag, ich weiß, ist das arrogant oder ist es selbstbewusst? Und darüber wollte ich mir immer mal ein Lied schreiben. Ich sitze im Minicafé in Darmstadt, kommt ein stadtbekannter Musiker, setzt sich zu mir mit einer wunderhübschen Frau und meint zu ihr, übrigens, das ist der Nosy, der macht auch Musik. Und dann schaut sie mich an und meint, du siehst aber gar nicht aus wie ein Musiker. Wie sieht eigentlich ein Musiker aus? Ruf mich um 17 Uhr an, du wirst dich in mich verlieben.
2: Tja, aber wer ist denn jetzt dieser Mr. Vain, also dieser Mr. Idol? Findet's raus in der zweiten Folge Decoded, jetzt auf YouTube.
0: Ja, 90s, 90s, bei YouTube einfach 90s, 90s Decoded eingeben und dann findet ihr schon. Dankeschön, Tom.
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1: Im Studio Anna Löwer. Die Pläne von Gesundheitsministerin Waken zur Pflege kommen bei vielen nicht besonders gut an. Der Spitzenverband der gesetzlichen Krankenversicherung spricht von einem unausgewogenen Gesamtpaket. Verbandschef Oliver Blatt findet, es wird zu viel bei den Pflegebedürftigen und Beitragszahlern abgeladen. Der ukrainische Präsident Selenskyj will sich mit Kreml-Chef Putin treffen. In einem offenen Brief schlägt er ein Vier-Augen-Gespräch vor, um den Krieg zu beenden. Aus Moskau heißt es, Selenskyj könne jederzeit kommen. Experten halten ein Treffen für eher unwahrscheinlich. Der als Maskenmann bekannte Kindermörder Martin N. ist in Frankreich zu lebenslanger Haft verurteilt worden. Es ging um den Mord an einem kleinen Jungen vor über 20 Jahren. N. sitzt bereits in Deutschland im Gefängnis, weil er drei Jungen getötet hatte. Sie waren in Schleswig-Holstein und Niedersachsen verschwunden. Der DFB will die Fußball-WM wieder nach Deutschland holen. Laut Bild geht es um die Weltmeisterschaft 2038 oder 42. Bislang sind das aber alles nur Überlegungen. Eine richtige Bewerbung gibt es demnach noch nicht. Kommenden Donnerstag startet die WM in Nordamerika.
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2: Wolken und ein paar Schauer sind heute Morgen schon mit dabei. Und Richtung Küste kann es auch mal kurz gewittern. Später bleibt es wechselnd wolkig. Zwischendurch wird es immer mal wieder nass. Am ehesten im Norden, insgesamt aber nicht dauerhaft. Die Höchstwerte liegen bei 18 bis 22 Grad. Morgen in der Westhälfte mehr Wolken und ab und zu Schauer. Im Osten öfter trocken, maximal 25 Grad.
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4: 90s, 90s. Yes, guten Morgen an diesem Freitag. Es ist kurz nach halb sechs. 90s, 90s Radio. Rob Green Morning. Vielen Dank fürs Einschalten. So, Leute. Wir haben Freitag. Wenn ihr schlau wart und gestern Feiertag hattet, frohen Leichnam, und heute den Brückentag eingereicht habt, dann hattet ihr schon ein Mittwochabend-Wochenende. Aber für alle anderen starte ich jetzt den 90s, 90s Rob Green Wochenend-Countdown. Heute nach Feierabend ist endlich Weekend. Joe Public, hier ist Live and Learn.

bei 90s, 90s Radio. Rob Green an diesem Freitag. Schön, dass ihr dabei seid. Das hier war leider ein One-Hit-Wonder, aber was für einer aus Neuseeland 1995. How bizarre bei 90s.

Chili Peppers, 1991, Under the Bridge, 90s Radio. Und jetzt springen wir 10 Jahre in die Zukunft, 2001, also von 1991 aus gesehen. Und jetzt ein Song aus dem 90s Zeros Radio in der App und im Web. Das ist ein eigenes Radio für den Millennium Sound, also Songs, die Ende der 90er, Anfang der 2000er liefen. Zum Beispiel das hier, 2001, lieben wir alle, Murder on the Dance Floor, Sophie Ellis Baxter.

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1: Im Studio Anna Löwer. Die Pläne von Gesundheitsministerin Wagen zur Pflege kommen bei vielen nicht besonders gut an. Der Spitzenverband der gesetzlichen Krankenversicherung spricht von einem unausgewogenen Gesamtpaket. Verbandschef Oliver Blatt findet, es wird zu viel bei den Pflegebedürftigen und Beitragszahlern abgeladen. Der ukrainische Präsident Selenskyj will sich mit Kreml-Chef Putin treffen. In einem offenen Brief schlägt er ein Vier-Augen-Gespräch vor, um den Krieg zu beenden. Aus Moskau heißt es, Selenskyj könne jederzeit kommen. Experten halten ein Treffen für eher unwahrscheinlich. Die Deutsche Bahn will dafür sorgen, dass es sauberer im ICE wird. Seit 3 Monaten sind jeden Tag mehr als 200 Reinigungskräfte in den Zügen unterwegs. Und das wirkt sich auch positiv auf die Kundenzufriedenheit aus, sagte uns Bahnsprecher Achim Staus. Der DFB will die Fußball-WM wieder nach Deutschland holen. Laut Bild geht es um die Weltmeisterschaft 2038 oder 42. Bislang sind das aber alles nur Überlegungen. Eine richtige Bewerbung gibt's demnach noch nicht. Kommenden Donnerstag startet die WM in Nordamerika.
0: Das ist das Wichtigste für den Moment. 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
2: Wolken und ein paar Schauer sind heute Morgen schon mit dabei. Und Richtung Küste kann es auch mal kurz gewittern. Später bleibt es wechselnd wolkig. Zwischendurch wird es immer mal wieder nass. Am ehesten im Norden, insgesamt aber nicht dauerhaft. Die Höchstwerte liegen bei 18 bis 22 Grad. Morgen in der Westhälfte mehr Wolken und ab und zu Schauer. Im Osten öfter trocken, maximal 25 Grad.
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4: 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Guten Morgen zusammen an diesem Freitag. Mittendrin im 90s Rob Green Wochenend Countdown. Letzter Arbeitstag, Leute, kriegen wir auch noch rum, oder? Und es gibt Sommercaps zu gewinnen bei Rob's Mix-Up. Das Spiel mit der KI. Wir spielen gleich mit Markus nach Midjewers Breathe und Santana Rob Thomas jetzt Smooth. Und wenn ihr mitmachen wollt beim Spiel mit der KI, wenn ihr euch gut auskennt mit dem coolen Sound der 90er und wollt die 90s Summercaps haben, meldet euch an 90s90s.de.

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1: Ja, Markus?
2: Rob Green, hallo Markus Hoffmann.
1: Hallo.
2: Oh, 90s, 90s Radio. Dito, haben wir schon mal gespielt?
1: Nein.
2: Boah.
1: Mix-Up noch nicht.
2: Das erste Mal also bei Rob's Mix-Up. Ui.
1: Ja.
2: Wo ist Kreuztal?
1: Das ist in Südwestfalen.
2: Ah, okay, gut.
1: In der Nähe von Siegen.
2: Ja, ich glaube, ich weiß ungefähr, wo das ist. Hast du schon mal heimlich mitgemacht zu Hause? Also bei Rob's Mix-Up so im Auto oder zu Hause mitgeraten? Wie ist die Trefferquote?
1: Ja, eigentlich ganz gut. Also ich höre euch rauf und runter.
2: Gut. Dann weißt du, wie das funktioniert? Entweder wie der Song heißt oder von wem?
1: Ja.
2: Und ich muss gestehen, ich habe das, was du jetzt zu hören bekommst, selbst noch nicht gehört. Das heißt, wir sind jungfräulich beide jetzt gerade, was der Song angeht. Entweder wie der heißt oder von wem, los geht's.
1: Okay.

0: Ich würde auf Eiffel 65 tippen.
1: Ist richtig. Ist in der Tat richtig. Mit welchem Song?
0: Ich vermute Blue Dabba Dee.
1: Ist richtig. Ist richtig. Ich finde, ja, die KI hat genau die Stellen rausgelassen, die man kennt. Die hat einfach nur so Instrumentalteile genommen und das war ein bisschen böse von der KI tatsächlich.
0: Ja, zwischendrin, da war ein bisschen Stimme und daran habe ich es erkannt, meine ich.
1: Gott sei Dank. Ein 90s Summer Cap, Markus Hoffmann aus Kreuztal.
0: Vielen lieben Dank.
1: Wünsche dir eine schöne Sommerzeit und wenn dein Capi da ist, gerne ein Foto schicken für Instagram oder so.
0: Ja, gerne. Viele liebe Grüße an alle und an alle 90s Hörer. Bleibt so, wie ihr seid.
1: Machen wir, versprochen. Schönen Tag, Markus.
0: Auch so, danke.
1: Tschüss, ciao.
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Turner song is that, the new Radicals, You Get What You Give, aus dem Jahr 98 bei 90s, 90s Radio Freitag Morgen. Guten Morgen zusammen, hier ist Rob Green, egal wo ihr seid in Deutschland. Wir sind deutschlandweit im Digitalradio DAB Plus, in der kostenlosen Sender-App auf 90s90s.de und bei den Smart Speakern. So, wir bleiben im Jahr 98, ganz andere Klänge. Jetzt Outside, hier ist George Michael.

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1: Im Studio Anna Löwer. Es gibt viel Kritik an der geplanten Pflegereform von Gesundheitsministerin Wagen. In Zukunft sollen etwa Gutverdiener und Kinderlose mehr in die Pflegekasse einzahlen. Der Sozialverband Deutschland spricht von einem Spargesetz. Auch bei der Caritas und der Stiftung Patientenschutz kommen die Pläne nicht gut an. Der ukrainische Präsident Zelensky hat Kreml-Chef Putin ein persönliches Treffen vorgeschlagen. Ziel ist ein Ende der Kämpfe, so steht's in einem offenen Brief von Zelensky. Der Kreml reagierte knapp, er könne jederzeit nach Moskau kommen. Die Züge im Fernverkehr und auch die Bahnhöfe sollen sauberer werden. Um das zu erreichen, hatte die Deutsche Bahn vor einigen Monaten ein Sofortprogramm gestartet. Eine Maßnahme davon, die Zahl der Reinigungskräfte im ICE, wurde mittlerweile verdoppelt. In Dänemark haben Experten den toten Buckelwal obduziert. Die Todesursache bleibt zunächst unklar. Die Proben sollen nun im Labor ausgewertet werden. Verletzungen wurden aber nicht gefunden. Eine private Rettungsinitiative hatte den Wal über die Ostsee in die Nordsee gebracht. Wenig später wurde er tot vor Anholt angespült.
0: Das ist das Wichtigste für den Moment. 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
2: Wolken und ein paar Schauer sind heute Morgen schon mit dabei und Richtung Küste kann es auch mal kurz gewittern. Später bleibt es wechselnd wolkig, zwischendurch wird es immer mal wieder nass, am ehesten im Norden, insgesamt aber nicht dauerhaft. Die Höchstwerte liegen bei 18 bis 22 Grad. Morgen in der Westhälfte mehr Wolken und ab und zu Schauer, im Osten öfter trocken, maximal 25 Grad.
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4: Kurz nach 6:30 gleich die Timeline an diesem Freitag, den 5.6. Wir schauen mal, was an diesem Tag in den 90ern los war. Bis dahin Master Boys, Mr. Feeling und A Girl Like You, Edwin Collins.

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1: Rob Green, guten Morgen an diesem Freitag, den 5.6. Und heute am 5. Juni hat einer unserer ganz großen 90s-Lieblinge Geburtstag. Mark Wahlberg, also Marky Mark, in den 90ern feiert heute Geburtstag. Mark wird heute im Jahr 71 in Boston geboren. Model, Hits mit Prince Little Joe, Schauspieler, Fitnesscoach. Was ist Donny Wahlberg? Was ist Mark Wahlberg eigentlich nicht? Glückwunsch zum Ehrentag, Marky Mark. Und heute im Jahr 93 klingeln die Hochzeitsglocken in Manhattan. Weltstar Mariah Carey heiratet den Präsidenten von Sony Music, Tony Mottola. Die Gästeliste umfasst Stars wie Bruce Springsteen, Billy Joel, Barbara Streisand und Ozzy Osbourne. Das Glück hält allerdings nicht allzu lange. Schon 97 trennten sich das Traumpaar wieder. Und das war der 5.6. in den 90ern.
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Damit begann alles 95 für die Backstreet Boys. We've got it going on. Und jetzt ein sehr geiler Song aus dem 90s Dance Radio in der App und im Web. Ich liebe diesen Song. Rob Green hier 92 mit Don't You Want Me hier in der Show Felix.

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1: Im Studio Anna Löwer. Die Züge im Fernverkehr und auch die Bahnhöfe sollen sauberer werden. Um das zu erreichen, hatte die Deutsche Bahn vor einigen Monaten ein Sofortprogramm gestartet. Eine Maßnahme davon, die Zahl der Reinigungskräfte im ICE, wurde mittlerweile verdoppelt. Es gibt viel Kritik an der geplanten Pflegereform von Gesundheitsministerin Wagen. In Zukunft sollen etwa Gutverdiener und Kinderlose mehr in die Pflegekasse einzahlen. Der Sozialverband Deutschland spricht von einem Spargesetz. Auch bei der Caritas und der Stiftung Patientenschutz kommen die Pläne nicht gut an. Der ukrainische Präsident Zelensky hat Kreml-Chef Putin ein persönliches Treffen vorgeschlagen. Ziel ist ein Ende der Kämpfe, so steht's in einem offenen Brief von Zelensky. Der Kreml reagierte knapp, er könne jederzeit nach Moskau kommen. Deutschlands WM-Gruppengegner Elfenbeinküste hat in der Vorbereitung aufs Turnier für eine Überraschung gesorgt. Im Test gegen Vize-Weltmeister Frankreich drehte die Mannschaft einen Rückstand und gewann 2:1. Bei der WM trifft Deutschland im zweiten Gruppenspiel auf die Elfenbeinküste.
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2: Mit Sonne und Wolken geht's heute Morgen in Deutschland los und ab und zu kann auch mal ein Schauer runterkommen. Im Norden sind sogar kurze Gewitter drin. Im Lauf des Tages bleibt's insgesamt wechselhaft mit kleinen Regenpausen. Die Höchstwerte liegen meist bei 18 bis 22 Grad. Morgen wird's von Westen her wolkiger und immer mal wieder nass. Dazu vereinzelt Gewitter, maximal bis 25 Grad.

an diesem Freitag mittendrin im 90s Rob Green Wochenend-Countdown. Heute Nachmittag, heute Abend, je nachdem, wann ihr Feierabend macht, habt ihr endlich Wochenende. Und ich weiß, ich erzähle es jeden Tag, seit Montag ist offiziell Sommerstart, zumindest meteorologisch. Und deswegen habe ich gesagt, jeden Tag ein Sommerhit in der Show. Ich weiß, es ist im Moment erst nicht 40 Grad und die Sonne brutzelt einen weg. Aber wir haben Sommer und deswegen Sweat a la la la la long. Wir gehen zurück ins Jahr 92 mit Inner Circle.

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1: Ja, wir sind inzwischen bei Folge 2. In Folge 1 ging es um Rockefeller's Gang von Fatboy Slim und in Folge 2 geht es um Mr. Vain von Culture Beat. Und unser Star und Host von Decoded ist Tom Wax, nicht nur zu hören hier bei mir in der Show, sondern auch zu sehen bei YouTube, denn Decoded gibt es als Videos bei YouTube, beim 90s Kanal, also einfach YouTube anklicken und dann 90s Decoded eingeben. Und Tom, es geht um Mr. Vain Culture Beat.
2: Ja Leute, ich kann euch das nur ans Herz legen. Also auch in Folge 2, da garantiere ich euch so einige Aha-Momente. Dieses Mal geht's um Mr. Vain von Culture Beat. Absolutes Dancebrett, was wirklich jeder bis heute mitsingen kann. Ich habe mir dafür Nosy Katzmann als Gast dazu geholt. Er ist der Komponist von Mr. Vain und hat auch die Melodie und den Text zu diesem Track geschrieben. Habt ihr euch schon mal mit den Lyrics von diesem Dance-Titel beschäftigt? Ich habe mich gefragt, wer ist eigentlich dieser Mr. Vain, also Mr. Idol? Nosy hat ganz tief blicken lassen und hat mir das hier erzählt.
3: Was ist der Unterschied zwischen Selbstbewusstsein und Arroganz? Wenn du zu mir sagst, du hast aber eine tolle Stimme und ich sag, ich weiß, ist das arrogant oder ist das selbstbewusst? Und darüber wollte ich mir immer mal ein Lied schreiben. Ich sitze im Minicafé in Darmstadt. Kommt ein stadtbekannter Musiker, setzt sich zu mir mit einer wunderhübschen Frau und meint zu ihr, übrigens ist der Nosy, der macht auch Musik. Und dann schaut sie mich an und meint, du siehst aber gar nicht aus wie ein Musiker. Wie sieht eigentlich ein Musiker aus? Meine ich, ruf mich um 17 Uhr an, du wirst dich in mich verlieben.
2: Tja, aber wer ist denn jetzt dieser Mr. Vain, also dieser Mr. Idol? Findet's raus in der zweiten Folge Decoded, jetzt auf YouTube.
1: Tom, Dankeschön.
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0: Coke. 90s, 90s Radio, Rob Green an diesem Freitag. Guten Morgen zusammen. Jetzt springen wir ins Jahr 94 für Prince, Idol Joe und Marky Mark mit United. Und Marky Mark hat heute Geburtstag, er feiert den 55. Super sportlich und nach wie vor erfolgreich als Schauspieler. Aber kennt ihr seine ganze Story? In unserem True Crime Podcast Pop Crimes, da geht es in einer Folge um Marky Mark. Und nicht nur unsere Pop Crimes Macherin Fanny hat von ihm seitdem ein ganz anderes Bild. Auch Martin aus Hamburg hat die Story ziemlich geschockt. Marky Mark und deine Meinung jetzt dazu?
1: Ich wusste überhaupt nicht, dass Marky Mark so einen kriminellen Hintergrund hatte, dass er mit 13 drogensüchtig war. Und also das hatte ich überhaupt nicht auf dem Schirm. Und sehr verwundert war ich, dass die Fanny hingegangen ist und ihm keine zweite Chance geben wollte. Also da war ich schon wirklich schockiert.
0: Okay, die Folge ist online überall, wo es da gute Podcasts gibt. 90s, 90s Pop Crimes. Und hier ist der Geburtstagsmann, Prince Idol Joe mit Marky Mark United.

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1: Im Studio Anna Löwer. Die Deutsche Bahn will dafür sorgen, dass es sauberer im ICE wird. Seit 3 Monaten sind jeden Tag mehr als 200 Reinigungskräfte in den Zügen unterwegs. Und das wirkt sich auch positiv auf die Kundenzufriedenheit aus, sagte uns Bahnsprecher Achim Staus. Die Pläne von Gesundheitsministerin Wagen zur Pflege kommen bei vielen nicht besonders gut an. Der Spitzenverband der gesetzlichen Krankenversicherung spricht von einem unausgewogenen Gesamtpaket. Verbandschef Oliver Blatt findet, es wird zu viel bei den Pflegebedürftigen und Beitragszahlern abgeladen. Der ukrainische Präsident Zelensky hat Kreml-Chef Putin ein persönliches Treffen vorgeschlagen. Ziel ist ein Ende der Kämpfe, so steht's in einem offenen Brief von Zelensky. Der Kreml reagierte knapp, er könne jederzeit nach Moskau kommen. Am Frankfurter Flughafen sucht die Lufthansa heute nach der Ursache für den Zwischenfall mit einem Flieger. Die Boeing 787 wird von Experten untersucht. Die fast neue Maschine war gestern plötzlich am Gate eingeknickt und auf die Nase gefallen. Mehrere Crewmitglieder wurden verletzt.
0: Das ist das Wichtigste für den Moment. 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
2: Mit Sonne und Wolken geht's heute Morgen in Deutschland los und ab und zu kann auch mal ein Schauer runterkommen. Im Norden sind sogar kurze Gewitter drin. Im Lauf des Tages bleibt's insgesamt wechselhaft mit kleinen Regenpausen. Die Höchstwerte liegen meist bei 18 bis 22 Grad. Morgen wird's von Westen her wolkiger und immer mal wieder nass. Dazu vereinzelt Gewitter, maximal bis 25 Grad.
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4: Es ist kurz nach 7:30. Guten Morgen zusammen. Rob Green hier mit 90s Radio. Schön, dass ihr dabei seid an diesem Freitag mit Liquidos Narcotic und Michelle. Erstmal Andrew Donalds.

0: Liquido Narcotic. 90s, 90s Radio an diesem Freitag. Guten Morgen, hier ist Christina Aguilera mit Genie in a Bottle aus dem Jahr 99. Was für ein geiler Song. Christina Aguilera hat erzählt, sie ändert ihren Look alle 5 Minuten. Und sagt uns auch, warum.
1: Yeah. I do get bored easily, but I love the challenge. I love always pushing to go to the next place and going.
0: Sie ist einfach schnell gelangweilt von einem Look und um sich neu zu erfinden, pusht sie sich immer weiter und weiter. Hier ist sie mit Genie in a Bottle aus dem Jahr 99, der Freitagmorgen, Rob Green Morning bei 90s, 90s Radio Deutschland.

von Robert Miles wohl gesungen wurde, dank Maria Naylor. Das ist One on One aus dem Jahr 96 und jetzt was ganz anderes aus dem 90s Britpop Radio. In der App und auf 90s90s.de, eins von über 20 verschiedenen Radios mit verschiedenen Styles. 90s Britpop mit Oasis hier in der Show an diesem Freitag ist Wonderwall.

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1: Im Studio Anna Löwer. Die Pläne von Gesundheitsministerin Wagen zur Pflege kommen bei vielen nicht besonders gut an. Der Spitzenverband der gesetzlichen Krankenversicherung spricht von einem unausgewogenen Gesamtpaket. Verbandschef Oliver Blatt findet, es wird zu viel bei den Pflegebedürftigen und Beitragszahlern abgeladen. Die Deutsche Bahn will dafür sorgen, dass es sauberer im ICE wird. Seit 3 Monaten sind jeden Tag mehr als 200 Reinigungskräfte in den Zügen unterwegs. Und das wirkt sich auch positiv auf die Kundenzufriedenheit aus, sagte uns Bahnsprecher Achim Staus. Am Frankfurter Flughafen sucht die Lufthansa heute nach der Ursache für den Zwischenfall mit einem Flieger. Die Boeing 787 wird von Experten untersucht. Die fast neue Maschine war gestern plötzlich am Gate eingeknickt und auf die Nase gefallen. Mehrere Crewmitglieder wurden verletzt. Deutschlands WM-Gruppengegner Elfenbeinküste hat in der Vorbereitung aufs Turnier für eine Überraschung gesorgt. Im Test gegen Vize-Weltmeister Frankreich drehte die Mannschaft einen Rückstand und gewann 2:1. Bei der WM trifft Deutschland im 2. Gruppenspiel auf die Elfenbeinküste.
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2: Mit Sonne und Wolken geht's heute Morgen in Deutschland los und ab und zu kann auch mal ein Schauer runterkommen. Im Norden sind sogar kurze Gewitter drin. Im Lauf des Tages bleibt's insgesamt wechselhaft mit kleinen Regenpausen. Die Höchstwerte liegen meist bei 18 bis 22 Grad. Morgen wird's von Westen her wolkiger und immer mal wieder nass. Dazu vereinzelt Gewitter, maximal bis 25 Grad.
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4: Gleich in der Show an diesem Freitagmorgen Robs Mix-Up, das Spiel mit der KI zu ergattern, gibt es die 90s Summer Caps. Also meldet euch an, 90s90s.de. Wir spielen erstmal mit Markus heute Morgen, Madonna Secret bis dahin und Mick Jagger, der alte Rolling Stone aus dem Jahr 93. Hier ist Sweet Thing. Herzlich willkommen zum Freitagmorgen. Rob Green, guten Morgen Deutschland.

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1: Ja, Markus?
2: Rob Green, hallo Markus Hoffmann.
1: Hallo.
2: '90s Radio. Dito, haben wir schon mal gespielt?
1: Nein.
2: Boah.
1: Mix-Up noch nicht.
2: Das erste Mal also bei Rob's Mix-Up. Ui.
1: Ja.
2: Wo ist Kreuztal?
1: Das ist in Südwestfalen.
2: Ah, okay, gut.
1: In der Nähe von Siegen.
2: Ja, ich glaube, ich weiß ungefähr, wo das ist. Hast du schon mal heimlich mitgemacht zu Hause? Also bei Rob's Mix-Up so im Auto oder zu Hause mitgeraten? Wie ist die Trefferquote?
1: Ja, eigentlich ganz gut. Also ich höre euch rauf und runter.
2: Gut. Dann weißt du, wie das funktioniert? Entweder wie der Song heißt oder von wem?
1: Ja.
2: Und ich muss gestehen, ich habe das, was du jetzt zu hören bekommst, selbst noch nicht gehört. Das heißt, wir sind jungfräulich beide jetzt gerade, was der Song angeht. Entweder wie der heißt oder von wem, los geht's.
1: Okay.

0: Ich würde auf Eiffel 65 tippen.
1: Ist richtig. Ist in der Tat richtig. Mit welchem Song?
0: Ich vermute Blue Dabadi.
1: Ist richtig, ist richtig. Ich finde, ja, die KI hat genau die Stellen rausgelassen, die man kennt. Die hat einfach nur so Instrumentalteile genommen und das war ein bisschen böse von der KI tatsächlich.
0: Ja, zwischendrin, da war ein bisschen Stimme und daran habe ich es erkannt, meine ich.
1: Gott sei Dank. Ein 90s Summer Cap, Markus Hoffmann aus Kreuztal.
0: Vielen lieben Dank.
1: Wünsche dir eine schöne Sommerzeit und wenn dein Capi da ist, gerne ein Foto schicken für Instagram oder so.
0: Ja, gerne. Viele liebe Grüße an alle und an alle 90s Hörer. Bleibt so, wie ihr seid.
1: Machen wir, versprochen. Schönen Tag, Markus.
0: Auch so, danke.
1: Tschüss, ciao.
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schon auch in den 90ern die Band geliebt. Erasure and Always 1994. Rob Green, guten Morgen an diesem Freitag. Wir bleiben in dem Jahr 94, aber ganz andere Klänge. Das ist für mich einfach G-Funk pur. Lieb den Song. Warren G and Nate Dogg bei 90s. Hier ist Regulate.

Das sind unsere Favorites für den Sommer. Backstreet Boys. Gigi D'Agostino. Und neu dabei, Green Day. When I Come Around. Angebotet von Jenny aus Dortmund über 90s Instagram.

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1: Im Studio Anna Löwer. Es gibt viel Kritik an der geplanten Pflegereform von Gesundheitsministerin Wagen. In Zukunft sollen etwa Gutverdiener und Kinderlose mehr in die Pflegekasse einzahlen. Der Sozialverband Deutschland spricht von einem Spargesetz. Auch bei der Caritas und der Stiftung Patientenschutz kommen die Pläne nicht gut an. Die Züge im Fernverkehr und auch die Bahnhöfe sollen sauberer werden. Um das zu erreichen, hatte die Deutsche Bahn vor einigen Monaten ein Sofortprogramm gestartet. Eine Maßnahme davon, die Zahl der Reinigungskräfte im ICE, wurde mittlerweile verdoppelt. Der ukrainische Präsident Selenskyj hat Kreml-Chef Putin ein persönliches Treffen vorgeschlagen. Ziel ist ein Ende der Kämpfe, so steht's in einem offenen Brief von Selenskyj. Der Kreml reagierte knapp, er könne jederzeit nach Moskau kommen. Der DFB will die Fußball-WM wieder nach Deutschland holen. Laut Bild geht es um die Weltmeisterschaft 2038 oder 42. Bislang sind das aber alles nur Überlegungen. Eine richtige Bewerbung gibt's demnach noch nicht. Kommenden Donnerstag startet die WM in Nordamerika.
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2: Mit Sonne und Wolken geht's heute Morgen in Deutschland los und ab und zu kann auch mal ein Schauer runterkommen. Im Norden sind sogar kurze Gewitter drin. Im Lauf des Tages bleibt's insgesamt wechselhaft mit kleinen Regenpausen. Die Höchstwerte liegen meist bei 18 bis 22 Grad. Morgen wird's von Westen her wolkiger und immer mal wieder nass. Dazu vereinzelt Gewitter, maximal bis 25 Grad.
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4: Kurz nach 8:30, guten Morgen zusammen. Rob Green hier mit 90s Radio und gleich die Timeline. Wir gucken mal, was an diesem 5.6. in den 90ern los war. Bis dahin Jamiroquai's Cosmic Girl und So Strung Out von C-Block.

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1: Yes, guten Morgen an diesem 5.6. Und heute, an diesem 5. Juni in den 90ern, hat einer von unseren ganz großen 90s-Lieblingen Geburtstag, und zwar Mark Wahlberg. Marky Mark in den 90ern, klar, er feiert heute Geburtstag. Mark wird heute im Jahr 71 in Boston geboren. Model, Hits mit Prince Little Joe, Schauspieler, Fitnesscoach. Was ist Wahlberg eigentlich nicht? Glückwunsch zum Ehrentag, Marky Mark. Und heute im Jahr 93 klingeln die Hochzeitsglocken in Manhattan, where Weltstar Mariah Carey heiratet den Präsidenten von Sony Music, Tony Mottola. Die Gästeliste umfasst Stars wie Bruce Springsteen, Billy Joel, Barbara Streisand und Ozzy Osbourne. Das Glück hält allerdings nicht allzu lange. Schon 97 trennte sich das Traumpaar wieder. Das war der 5.6. in den 90ern. 90s.
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The Boy bei 90s 90s Radio, Rob Green, Freitag. Und jetzt aus dem 90s 90s Club Hit Radio in der App und im Web. Wirklich ein sehr geiler Song, der überall lief. Check das Radio auf 90s, 90s.de und in der kostenfreien Sender-App mit Getting Jiggy With It. Hier

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5: 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An der Gitarre ist das, was wir am längsten geschraubt haben.

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1: Im Studio Anna Löwer. Die Züge im Fernverkehr und auch die Bahnhöfe sollen sauberer werden. Um das zu erreichen, hatte die Deutsche Bahn vor einigen Monaten ein Sofortprogramm gestartet. Eine Maßnahme davon, die Zahl der Reinigungskräfte im ICE, wurde mittlerweile verdoppelt. Es gibt viel Kritik an der geplanten Pflegereform von Gesundheitsministerin Wagen. In Zukunft sollen etwa Gutverdiener und Kinderlose mehr in die Pflegekasse einzahlen. Der Sozialverband Deutschland spricht von einem Spargesetz. Auch bei der Caritas und der Stiftung Patientenschutz kommen die Pläne nicht gut an. Der ukrainische Präsident Zelensky hat Russlands Staatschef Putin ein persönliches Treffen vorgeschlagen. Ziel sei ein Ende der Kämpfe, heißt es in einem offenen Brief. Russlands Antwort: Zelensky könne nach Moskau kommen. Außerdem will man die komplette Kontrolle der ukrainischen Donbass-Region. Beides hat Zelensky mehrfach abgelehnt. Deutschlands WM-Gruppengegner Elfenbeinküste hat in der Vorbereitung aufs Turnier für eine Überraschung gesorgt. Im Test gegen Vize-Weltmeister Frankreich drehte die Mannschaft einen Rückstand und gewann 2:1. Bei der WM trifft Deutschland im zweiten Gruppenspiel auf die Elfenbeinküste.
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2: Sonne und Wolken wechseln sich gerade ab und zu kommt auch mal ein Schauer runter. Richtung Norden kann

0: Mal krachen mit einem Gewitter. Bis zum Nachmittag wird es insgesamt freundlicher, zwischendurch aber weiter wechselhaft, mit Höchstwerten meist zwischen 18 und 22 Grad. Morgen dann mehr Wolken und von Südwesten her immer wieder Schauer, vereinzelt auch Gewitter, maximal bis 25 Grad.
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2: Kurz nach 9 an diesem Freitag. Wir sind mittendrin im 90s Rob Green Wochenend Countdown. Das heißt, heute Nachmittag, heute Abend, je nachdem, wann ihr feiermatt, habt ihr Weekend. Und wir haben seit Montag offiziell Sommeranfang. Ich weiß, wir haben jetzt nicht 40 Grad und mega Sonnenschein, aber es ist Sommer und ich habe versprochen, jeden Tag in der Show einen Sommersong zu spielen. Deswegen jetzt aus dem Jahr 95 mit Macarena, Los Del Rio.

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1: Ja, Rob Green hier. Guten Morgen an diesem Freitag. Passend zum Wochenende. Wenn ihr mehr Zeit habt, gibt's ein neues Video online bei 90s 90s bei YouTube. Und zwar Decoded, unser Superstar hier von 90s 90s Radio. Tom Wax selbst, Produzent, mega erfolgreich zu Love Parade-Zeiten mit seinen Songs. Ist auch DJ immer noch, begleitet uns bei den ganzen Veranstaltungen von 90s 90s und ist auch ein guter Freund von mir. Und deswegen ist es auch so geil, dass Decoded richtig fett ist. Er nimmt einfach 90s Songs auseinander, entschlüsselt sozusagen die DNA von den 90s Songs. Tom?
2: Ja, Leute, ich kann euch das nur ans Herz legen. Also auch in Folge 2, da garantiere ich euch so einige Aha-Momente. Dieses Mal geht's um Mr. Vain von Culture Beat. Absolutes Dancebrett, was wirklich jeder bis heute mitsingen kann. Ich habe mir dafür Nosy Katzmann als Gast dazu geholt. Er ist der Komponist von Mr. Vain und hat auch die Melodie und den Text zu diesem Track geschrieben. Habt ihr euch schon mal mit den Lyrics von diesem Dance-Titel beschäftigt? Ich habe mich gefragt, wer ist eigentlich dieser Mr. Vain, also Mr. Idol? Nosy hat ganz tief blicken lassen und hat mir das hier erzählt.
3: Was ist der Unterschied zwischen Selbstbewusstsein und Arroganz, wenn du zu mir sagst, du hast aber eine tolle Stimme und ich sag, ich weiß, ist das arrogant oder ist es selbstbewusst? Und darüber wollte ich mir immer mal ein Lied schreiben. Ich sitze im Minicafé in Darmstadt, kommt ein stadtbekannter Musiker, setzt sich zu mir mit einer wunderhübschen Frau und meint zu ihr, übrigens ist das der Nosy, der macht auch Musik. Und dann schaut sie mich an und meint, du siehst aber gar nicht aus wie ein Musiker. Wie sieht eigentlich ein Musiker aus? Meine ich, ruf mich um 17 Uhr an, du wirst dich in mich verlieben.
2: Tja, aber wer ist denn jetzt dieser Mr. Vain, also dieser Mr. Idol? Findet's raus in der zweiten Folge Decoded, jetzt auf YouTube.
1: Tom, vielen lieben Dank.
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17, deswegen East 17. It's alright. 90s, 90s Radio. Rob Green an diesem Freitag mittendrin im 90s, 90s Rob Green Wochenend Countdown at work gerade. Das heißt, nach Feierabend ist Weekend. I wanna sex you up in a show. Yes, color me bad.

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Coolio. Nightcrawlers. 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Virtual Insanity. Eingewortet von Paula aus

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1: Im Studio Anna Löwer. Die Deutsche Bahn will dafür sorgen, dass es sauberer im ICE wird. Seit 3 Monaten sind jeden Tag mehr als 200 Reinigungskräfte in den Zügen unterwegs. Und das wirkt sich auch positiv auf die Kundenzufriedenheit aus, sagte uns Bahnsprecher Achim Staus. Bei der Bundeswehr gefährden fehlende Ersatzteile offenbar die Einsatzfähigkeit. Wie die Süddeutsche Zeitung schreibt, ist beispielsweise nur etwa die Hälfte der Schützenpanzer Marder einsetzbar. Das zeigt demnach ein interner Lagebericht des wichtigsten Reparaturdienstleisters der Truppe. Der ukrainische Präsident Selenskyj hat Russlands Staatschef Putin ein persönliches Treffen vorgeschlagen. Ziel sei ein Ende der Kämpfe, heißt es in einem offenen Brief. Russlands Antwort: Selenskyj könne nach Moskau kommen. Außerdem will man die komplette Kontrolle der ukrainischen Donbass-Region. Beides hat Selenskyj mehrfach abgelehnt. Bei der anstehenden Fußball-WM gibt es eine Änderung bei den Nationalhymnen. So steht bei den Hymnen nicht mehr nur die Startelf jeder Mannschaft, sondern der gesamte Kader auf dem Platz. Und anstatt sich in eine Reihe zu stellen, stehen die Teams außerdem um den Mittelkreis.
0: Das ist das Wichtigste für den Moment. 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
2: Sonne und Wolken wechseln sich gerade ab und ab und zu kommt auch mal ein Schauer runter. Richtung Norden kann es kurz mal krachen mit einem Gewitter. Bis zum Nachmittag wird es insgesamt freundlicher, zwischendurch aber weiter wechselhaft, mit Höchstwerten meist zwischen 18 und 22 Grad. Morgen dann mehr Wolken und von Südwesten her immer wieder Schauer, vereinzelt auch Gewitter, maximal bis 25.

Der ist kurz nach 9:30. Guten Morgen an diesem Freitag. Schön, dass ihr dabei seid. 90s, 90s at work mit Big Mountain. Baby, I love you away. Nach A Deeper Love, It Takes Two von Spike.

I Love Your Way by 90s Radio. Übrigens, Ende der Ferien in Baden-Württemberg, Bayern, NRW, dem Saarland und Hessen. Also, Reiserückverkehr dieses Wochenende wahrscheinlich, egal wo ihr seid. Guten Morgen, Deutschland. Danke fürs Einschalten. Jetzt hier wirklich ein sehr geiles Song. 93, Another Night. MC Saar, Real

Venga Boys, we're going to Ibiza aus dem Jahr 99 bei 90s Radio. Das war's von mir, Rob Green, an diesem Freitag. Gleich Marie bei der Arbeit. Habt ein sehr schönes Wochenende. Vielen Dank, dass wir ja diese Woche zusammen aufstehen dürfen. Montag dann ab 5 beginnt die neue Woche. Und wenn man abends chillt und geile Musik hören will, dann check 90s Dinner Party Radio aus in der App und im Web. Wirklich sehr geile, chillige Songs, zum Beispiel das hier aus dem Jahr 92 mit Cantaloupe hier als 3.

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1: Im Studio Anna Löwer. Die Deutsche Bahn will dafür sorgen, dass es sauberer im ICE wird. Seit 3 Monaten sind jeden Tag mehr als 200 Reinigungskräfte in den Zügen unterwegs. Und das wirkt sich auch positiv auf die Kundenzufriedenheit aus, sagte uns Bahnsprecher Achim Staus. Bei der Bundeswehr gefährden fehlende Ersatzteile offenbar die Einsatzfähigkeit. Wie die Süddeutsche Zeitung schreibt, ist beispielsweise nur etwa die Hälfte der Schützenpanzer Marder einsetzbar. Das zeigt demnach ein interner Lagebericht des wichtigsten Reparaturdienstleisters der Truppe. Der ukrainische Präsident Selenskyj hat Russlands Staatschef Putin ein persönliches Treffen vorgeschlagen. Ziel sei ein Ende der Kämpfe, heißt es in einem offenen Brief. Russlands Antwort: Selenskyj könne nach Moskau kommen. Außerdem will man die komplette Kontrolle der ukrainischen Donbass-Region. Beides hat Selenskyj mehrfach abgelehnt. Bei der anstehenden Fußball-WM gibt es eine Änderung bei den Nationalmannschaften.

0: Nationalhymnen. So steht bei den Hymnen nicht mehr nur die Startelf jeder Mannschaft, sondern der gesamte Kader auf dem Platz. Und anstatt sich in eine Reihe zu stellen, stehen die Teams außerdem um den Mittelkreis.
1: Das ist das Wichtigste für den Moment. 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
2: Sonne und Wolken wechseln sich gerade ab und ab und zu kommt auch mal ein Schauer runter. Richtung Norden kann es kurz mal krachen mit einem Gewitter. Bis zum Nachmittag wird es insgesamt freundlicher, zwischendurch aber weiter wechselhaft, mit Höchstwerten meist zwischen 18 und 22 Grad. Morgen dann mehr Wolken und von Südwesten her immer wieder Schauer, vereinzelt auch Gewitter, maximal bis 25 Grad.
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5: 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Einen wunderbaren Freitag und besondere Grüße gehen nach Baden-Württemberg und Bayern. Für euch ist heute der letzte Ferientag, aber wir gehen gemeinsam entspannt Richtung Wochenende und zwar mit dem coolen Sound der 90er gleich von Hathaway. Und los geht's mit Sixpence None the Richer, Kiss Me. Ich bin Marie, hi.

0: Nerven stechen beim ersten Konzert meines Lebens. Mola Adebisi über Salt and Pepper. Let's talk about sex.
1: Salt and Pepper, Let's Talk About Sex. Das war mein erstes Konzert, auf dem ich jemals gewesen bin, mit, man höre und staune, Alexandra Bechtel. Wie gesagt, wir sind ja schon vor Viva befreundet gewesen und sie war im Gegensatz zu mir früher auf. Sie war sehr viel cooler. Sie wusste mit dem Bus irgendwie von Hilden, die kommt aus Hilden und Solingen, nach Düsseldorf im Club fährt und so. Habe ich mitgenommen und die hat damals, hat die Alex mir gezeigt, wie man soscht. Das heißt, Alex konnte eine Bierdose innerhalb von 3 Sekunden leer saufen. Die war echt eigentlich so ein richtiger Proll, ne? Mit Rülpsen, mit allem drum und dran. Ist ja eine ganz tolle Dame aus ihr geworden. Aber damals war sie schon echt heftig drauf. Nein.

0: Und so klingt er, euer Arbeitstag. Hier mit mir, ich bin Marie, hallo.
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0: Habt ihr euch vielleicht schon mal gefragt, warum eure Lieblingshits aus den 90ern so gut funktionieren? Wenn ja, dann habe ich eine geile YouTube-Serie für euch mit Kollege, Produzent, DJ und vor allem Musik-Nerd Tom Wax. Schon in Folge Nummer 2. Um was geht's denn in der?
2: Dieses Mal geht's um Mr. Vane von Culture Beat. Ich habe mir dafür Nosy Katzmann als Gast dazu geholt. Er ist der Komponist von Mr. Vane und hat auch die Melodie und den Text zu diesem Track geschrieben. Habt ihr euch schon mal mit den Lyrics von diesem Dance-Titel beschäftigt? Ich habe mich gefragt, wer ist eigentlich dieser Mr. Vane, also Mr. Idol? Nosy hat ganz tief blicken lassen und hat mir das hier erzählt.
3: Was ist der Unterschied zwischen Selbstbewusstsein und Arroganz? Wenn du zu mir sagst, du hast aber eine tolle Stimme und ich sag, ich weiß, ist das arrogant oder ist es selbstbewusst? Und darüber wollte ich mir immer mal ein Lied schreiben. Ich sitze im Minicafé in Darmstadt, kommt ein stadtbekannter Musiker, setzt sich zu mir mit einer wunderhübschen Frau und meint zu ihr, übrigens ist der Nosy, der macht auch Musik. Und dann schaut sie mich an und meint, du siehst aber gar nicht aus wie ein Musiker. Wie sieht eigentlich ein Musiker aus? Meine ich, ruf mich um 17 Uhr an, du wirst dich in mich verlieben.
2: Tja, aber wer ist denn jetzt dieser Mr. Vane, also dieser Mr. Idol? Findet's raus in der zweiten Folge Decoded, jetzt auf YouTube.
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Neu dabei, Spike. Respect. Worte von Friederike aus Braunschweig über 90s Instagram.

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1: Heute am 5. Juni hat einer unserer ganz großen 90er-Lieblinge Geburtstag. Wahlberg, also Marky Mark in den 90ern, feiert heute Geburtstag. Mark wird heute im Jahr 1971 in Boston geboren. Model, Hits mit Prince, Idol Joe, Schauspieler, Fitnesscoach. Tja, was ist Wahlberg eigentlich nicht? Glückwunsch zum Ehrentag, Mark Wahlberg. Heute im Jahr 1993 klingeln die Hochzeitsglocken in Manhattan. Weltstar Mariah Carey heiratet den Präsidenten von Sony Music, Tony Mottola. Die Gästeliste umfasst Stars wie Bruce Springsteen, Billy Joel, Barbara Streisand und Ozzy Osbourne. Tja, das Glück hält allerdings nicht allzu lange. Schon 1997 trennt sich das Traumpaar wieder. 90s, 90s.
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Everlast und What It's Like. So einer der coolsten 90s-Tracks, wenn ihr mich fragt. Ich bin Marie, hallo. Der coole Sound der 90er, der hat aber auch andere Facetten. Und zwar die sexy Facetten. Das war ja eher so der nachdenkliche Sound am Lagerfeuer irgendwie. Und dann haben wir noch den, wenn es nach dem Lagerfeuer vielleicht auf die kuschelige Couch geht. Und zwar zu Soul und R&B. Ein ganzes Radio voll mit diesem sexy Sound. Zum Beispiel mit da drin Blackstreet, Dr. Dre, No Diggity und das ganze Radio für euch in der kostenfreien 90s-90s-Sender-App und im Web. Yeah.

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1: Im Studio Anna Löwer. Die Deutsche Bahn will dafür sorgen, dass es sauberer im ICE wird. Seit 3 Monaten sind jeden Tag mehr als 200 Reinigungskräfte in den Zügen unterwegs. Und das wirkt sich auch positiv auf die Kundenzufriedenheit aus, sagte uns Bahnsprecher Achim Staus. Bei der Bundeswehr gibt es offenbar einen Reparaturstau. Laut der Süddeutschen Zeitung fehlen Ersatzteile und das gefährdet die Einsatzfähigkeit. Die Zeitung beruft sich auf einen internen Bericht eines Reparaturdienstleisters. Besonders ernst ist die Lage demnach bei den Panzerfahrzeugen des Heeres. Es gibt viel Kritik an der geplanten Pflegereform von Gesundheitsministerin Wagen. In Zukunft sollen etwa Gutverdiener und Kinderlose mehr in die Pflegekasse einzahlen. Der Sozialverband Deutschland spricht von einem Spargesetz. Auch bei der Caritas und der Stiftung Patientenschutz kommen die Pläne nicht gut an. Der ukrainische Präsident Selenskyj will sich mit Kreml-Chef Putin treffen. In einem offenen Brief schlägt er ein 4-Augen-Gespräch vor, um den Krieg zu beenden. Aus Moskau heißt es, Selenskyj könne jederzeit kommen. Experten halten ein Treffen für eher unwahrscheinlich.
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2: Sonne und Wolken wechseln sich gerade ab und ab und zu kann auch mal ein Schauer runterkommen, ganz im Norden auch mit einem kurzen Gewitter. Im Südosten ist der Regen erst noch hartnäckiger, lässt dann aber nach. Dazu heute Höchstwerte von 18 bis 22 Grad. Morgen wird's in der Westhälfte oft ziemlich wolkig mit Schauern, sonst freundlicher, maximal bis 26 Grad.
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5: 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Um kurz nach 11 an diesem Freitag. Hi, ich bin Marie und Good News für alle Ricky Martin Fans. Es gibt zwar nur eine einzige Show in Deutschland, aber die ist auch schon bald. Am 27. Juni tritt er in Oberhausen auf. Tickets gibt's noch. Also wer diesen Mann live sehen möchte, und ich kann mir nicht vorstellen, wer das nicht möchte, der kann sich gerne noch Tickets kaufen.

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1: Ist gerade mal 16, als er auf einer Party den Musiker und Produzenten Adamski kennenlernt. Der ist sofort begeistert von Seals Stimme und gemeinsam nehmen sie den Song Killer auf und landen damit, wie wir wissen, einen Riesenhit. Der Erfolg schweißt die beiden zusammen, denn Seal und Adamski sind bis heute gute Freunde.
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0: mit den Pet Shop Boys durch diesen Freitag. Ich bin Maria Loh.
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0: Ja, mit 55 Jahren wird er es dann doch wohl jetzt endlich gelernt haben, immer ein braver Bub zu sein. Der gute Marky Mark, a.k.a. Mark Wahlberg, der hat heute Geburtstag. 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
2: Er sieht einen Mann rauchend auf der Treppe stehen, schlägt ihn nieder, als die Polizisten ihn schnappen. Sie wollen Mark zurück zum ersten Tatort bringen, um ihn dort von Zeugen identifizieren zu lassen. 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

Immer noch nichts Neues zum Thema Biopic rund um Scatman John. Macht mich ja langsam wütend, ne? Ich weiß, hier vor 2 Jahren oder so kam da die Ankündigung voraus. Dauert halt, ne? Große Künstler brauchen viel Zeit. Hier ist 90s, 90s für euch. 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Zum Beispiel Kim und Join Me.

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1: Im Studio Anna Löwer. Die Züge im Fernverkehr und auch die Bahnhöfe sollen sauberer werden. Um das zu erreichen, hatte die Deutsche Bahn vor einigen Monaten ein Sofortprogramm gestartet. Eine Maßnahme davon, die Zahl der Reinigungskräfte im ICE, wurde mittlerweile verdoppelt. Bei der Bundeswehr gibt es offenbar einen Reparaturstau. Laut der Süddeutschen Zeitung fehlen Ersatzteile und das gefährdet die Einsatzfähigkeit. Die Zeitung beruft sich auf einen internen Bericht eines Reparaturdienstleisters. Besonders ernst ist die Lage demnach bei den Panzerfahrzeugen des Heeres. Am Frankfurter Flughafen sucht die Lufthansa heute nach der Ursache für den Zwischenfall mit einem Flieger. Die Boeing 787 wird von Experten untersucht. Die fast neue Maschine war gestern plötzlich am Gate eingeknickt und auf die Nase gefallen. Mehrere Crewmitglieder wurden verletzt. Bei der anstehenden Fußball-WM gibt es eine Änderung bei den Nationalhymnen. So steht bei den Hymnen nicht mehr nur die Startelf jeder Mannschaft, sondern der gesamte Kader auf dem Platz. Und anstatt sich in eine Reihe zu stellen, stehen die Teams außerdem um den Mittelkreis.
0: Das ist das Wichtigste für den Moment. 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
2: Sonne und Wolken wechseln sich gerade ab und ab und zu kann auch mal ein Schauer runterkommen, ganz im Norden auch mit einem kurzen Gewitter. Im Südosten ist der Regen erst noch hartnäckiger, lässt dann aber nach. Dazu heute Höchstwerte von 18 bis 22 Grad. Morgen wird's in der Westhälfte oft ziemlich wolkig mit Schauern, sonst freundlicher, maximal bis 26 Grad.
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1: 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Ja, ab geht's hier um kurz nach 12 in die Mittagspause an diesem Freitag. Ich bin Marie, hallo ihr Lieben. Und wir haben auch gut was noch vor in unserer Freitagssendung, bevor es dann endlich heißt Wochenende. Gleich für euch Michael Jackson, vorher Daft Punk und los geht's jetzt mit Vanilla Ice und Ice Ice Baby.

0: Tod ließ sich einfach nicht wegschieben. Alex Christensen über Michael Jackson.
1: Ich habe eine wunderbare Erinnerung an Michael Jackson, Black or White. In der Woche, als diese Single rauskam, war mein Boot Nummer 1. Und die hatten eigentlich fest damit gerechnet, dass sie das Boot wegschieben können. Aber Michael Jackson hat es nicht geschafft. Er musste die ganze Zeit auf Nummer 2 sein. Und das war natürlich für mich so als Lausbuben aus dem Hamburger Vorstadt. Das ist natürlich ein unfassbarer Sieg, den ich mir hätte nie vorstellen können, dass ich es mal schaffen würde, Michael Jackson nicht auf die Chartkrone zu lassen, auf die 1. Und habe mich da 13 Wochen festgebissen und festgeklebt. Und das finde ich heute immer noch sehr bemerkenswert.
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Studio G hier bei 90s 90s mit einem Song, wo sich die Macher überlegt haben, okay, wie machen wir das jetzt? Wir wollen eine wichtige Message rüberbringen. Es ist ein schwieriges Thema und wenn wir das jetzt einfach so benennen, wie es ist, dann spielt das kein Mensch. Und das ist richtig, denn in diesem Song, da geht es um Crystal Meth, also Drogen im Allgemeinen, um Abhängigkeiten, um ein exzessives Leben. Also eher so schwierige Themen, um irgendwie im Mainstream anzukommen. Und dann haben sich Third Eye Blind gedacht, wisst ihr, was wir machen? Wir machen eine total peppige Nummer draus. Es klingt wie so Teenage. Woo! Und da singen wir dann einfach über all diese schwierigen Themen. Das Ding hat

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2: Heute am 5. Juni hat einer unserer ganz großen 90er-Lieblinge Geburtstag. Wahlberg, also Marky Mark in den 90ern, feiert heute Geburtstag. Mark wird heute im Jahr 1971 in Boston geboren. Model, Hits mit Prince, Idol Joe, Schauspieler, Fitnesscoach. Tja, was ist Wahlberg eigentlich nicht? Glückwunsch zum Ehrentag, Mark Wahlberg. Und heute im Jahr 1993 klingeln die Hochzeitsglocken in Manhattan. Weltstar Mariah Carey heiratet den Präsidenten von Sony Music, Tony Mottola. Die Gästeliste umfasst Stars wie Bruce Springsteen, Billy Joel, Barbara Streisand und Ozzy Osbourne. Tja, das Glück hält allerdings nicht allzu lange. Schon 1997 trennt sich das Traumpaar wieder. 90s, 90s.
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Sea of Lovers mit Crucified an diesem Freitag Richtung Wochenende. Bei der Arbeit mit Marie und mit Marlo Snellman. Könnt ihr euch an den Jungen erinnern? Hundertprozentig. Denn das war ein 15 Jahre alter Junge, der über Nacht komplett durch die Decke gegangen ist, dank MTV. Ihr kennt diesen Clip, der Typ, der kleine Junge mit seinen Dreadlocks, der ist so als Teenager in der U-Bahn unterwegs und steuert mit seinem Discman dann durch die Welt und um ihn herum ist so Freestyle, Rap, Beat, bla bla. Ihr wisst Bescheid, um wen es geht. Boomfunk MCs Freestyle. Styler. Heute ist er natürlich kein 15-jähriger Junge mehr mit einem Discman. Heute ist er Koch in Paris und zwar so ein richtiger Schickimicki-Koch und hat auch immer noch über 10.000 Follower auf Instagram. Ob die jetzt ihm folgen wegen damals oder weil sie seine Kochkünste mögen, weiß ich nicht. Wir lieben seinen Sound. Also hat er ja nicht selber gemacht. Er war ja nur Schauspieler, aber er gehört zu Boomfunk MCs und Freestyler aus unserem 90s Radio und das findet ihr in der kostenfreien Sender-App.

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1: Im Studio Anna Löwer. Die Deutsche Bahn will dafür sorgen, dass es sauberer im ICE wird. Seit 3 Monaten sind jeden Tag mehr als 200 Reinigungskräfte in den Zügen unterwegs. Und das wirkt sich auch positiv auf die Kundenzufriedenheit aus, sagte uns Bahnsprecher Achim Staus. Bei der Bundeswehr gibt es offenbar einen Reparaturstau. Laut der Süddeutschen Zeitung fehlen Ersatzteile und das gefährdet die Einsatzfähigkeit. Die Zeitung beruft sich auf einen internen Bericht eines Reparaturdienstleisters. Besonders ernst ist die Lage demnach bei den Panzerfahrzeugen des Heeres. Der ukrainische Präsident Selenskyj will sich mit Kreml-Chef Putin treffen. In einem offenen Brief schlägt er ein 4-Augen-Gespräch vor, um den Krieg zu beenden. Aus Moskau heißt es, Selenskyj könne jederzeit kommen. Experten halten ein Treffen für eher unwahrscheinlich. Heute startet die Festivalsaison in Deutschland. Los geht's mit Rock am Ring und Rock im Park. Am Nürburgring und in Nürnberg wird bis Sonntag gefeiert. Auf den Bühnen stehen unter anderem Materia und Iron Maiden. Die Veranstalter rechnen mit rund 170.000 Fans. Die Festivals sind ausverkauft.
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1: Sonne und Wolken wechseln sich gerade ab und ab und zu kommt auch mal ein Schauer runter. Später am Nachmittag kann es im Norden und in den östlichen Mittelgebirgen auch kurz krachen mit einem Gewitter. Sonst bleibt es meist freundlich gemischt. Die Höchstwerte liegen bei 18 bis 22 Grad. Morgen dann erst noch ziemlich sonnig, nachmittags ziehen mehr Wolken rein und vereinzelt gibt's wieder Schauer oder ein kurzes Gewitter. Maximal bis 26 Grad.
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3: 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Ja, wenn ihr das Gefühl habt, bis jetzt an diesem Freitag habe ich einfach noch gar nichts gelernt. Ich komme überhaupt nicht so richtig in Tritt. Dann werden wir das gleich mal ändern. Ihr bekommt gleich eine spannende Hit-Story von mir. Und zwar zum Song Push the Feeling On. Vorher aber noch Coolio. Und los geht's jetzt mit Coco Jumbo um kurz nach eins. Ich bin Marie. Hallo.

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1: Erst ein Flop, dann ein Hit. Push the Feeling On verschwindet 92 schnell aus den Charts, bis der US-Produzent MK einen Remix draus macht. Plötzlich läuft der Song in allen Clubs und wird 1994 ein Riesenerfolg. Die Nightcrawlers löschen kurzerhand die Originalversion und machen den Remix offiziell zur ersten Single ihres Albums. Bis heute wirklich ein 90s-Klassiker.
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0: durch den Freitagarbeitstag mit Green Day und Marie. Hi!
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0: Richtig, morgen früh ab 8 ist er hier wieder am Mikrofon, wird euch durch den Samstag begleiten und hat auch was mitgebracht. Seine Beatbox natürlich, der perfekte glasklare Klang, hier natürlich nur für 90s gedacht, zwinker, zwinker. Und wie bekommt ihr die? Ganz einfach anmelden, 90s90s.de und dann am besten diesen oder einen ähnlichen Hit erkennen. Wir üben das jetzt mal. Na, erkannt, der war's. Gar nicht so leicht fand ich jetzt hier die Übung. Crying at the Discotheque von Alcazar. Und wenn ihr sagt, oh Gott, ich trau mich nicht. Doch, traut euch. Lars hilft ja auch immer. Also, jetzt anmelden dafür auf 90s90s.de und mit Bürger Lars Dietrich um eine Beatbox spielen, indem er euch was vorbeatboxt. Morgen früh ab 8 ist er hier wieder für euch am Start.

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5: Und wir haben Note für Note akribisch das irgendwie geschoben. An der Gitarre ist das, was wir am längsten geschraubt haben.

Mit Ace of Base Richtung Wochenende. Marie ist für euch am Start. 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
1: Im Studio Mia Hin. Die Deutsche Bahn will dafür sorgen, dass es sauberer im ICE wird. Seit 3 Monaten läuft ein Sofortprogramm für den Fernverkehr. Tagtäglich sind mittlerweile über 200 Reinigungskräfte in den Zügen unterwegs. Und das wirkt sich auch auf die Kundenzufriedenheit aus, sagte uns Bahnsprecher Achim Staus. Bei der Bundeswehr gefährden fehlende Ersatzteile offenbar die Einsatzfähigkeit. Wie die Süddeutsche Zeitung schreibt, ist beispielsweise nur etwa die Hälfte der Schützenpanzer Marder einsetzbar. Das zeigt demnach ein interner Lagebericht des wichtigsten Reparaturdienstleisters der Truppe. Mehr als die Hälfte aller Unternehmen in Deutschland nutzt inzwischen künstliche Intelligenz. Das zeigt eine Umfrage des IFO-Instituts. KI ist in der deutschen Wirtschaft endgültig in der Breite angekommen, sagen die Experten. Besonders stark verbreitet ist KI in der Industrie und bei Dienstleistern. Bei der anstehenden Fußball-WM gibt's eine Änderung bei den Nationalhymnen. So steht nicht mehr nur die Startelf jeder Mannschaft, sondern der gesamte Kader auf dem Platz, und zwar um den Mittelkreis. Am 11. Juni geht's los.
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2: Sonne und Wolken wechseln sich gerade ab und zu kommt auch mal ein Schauer runter. Später am Nachmittag kann es im Norden und in den östlichen Mittelgebirgen auch kurz krachen mit einem Gewitter. Sonst bleibt es meist freundlich gemischt. Die Höchstwerte liegen bei 18 bis 22 Grad. Morgen dann erst noch ziemlich sonnig, nachmittags ziehen mehr Wolken rein und vereinzelt gibt es wieder Schauer oder ein kurzes Gewitter. Maximal bis 26 Grad.
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4: Damit ist es kurz nach 14 Uhr, heißt also unser berühmtes letztes Stündchen hat hier begonnen. Mit der Frau, die versucht hat, Kampf der Reality Stars All-Stars zu gewinnen. Kampf der Reality Stars All-Stars. Mein Gott, wie sperrig. Luna gleich mit Bailando. Sie ist aber viel zu früh rausgeflogen, um zu gewinnen. Texas vorher, aber jetzt noch mit Inner Smile.

0: habe den Hype von Anfang an miterlebt. Mola Adebisi über Backstreet Boys. We've got it going on.
1: Es war 1995, 96, da kam eine neue Band und ich kann mich daran erinnern, die waren im Interview und alle Stars waren Backstage und da sagte der Moderator, okay, ihr singt doch mal kurz a cappella und dann haben die von Boys to Men End of the Road gesungen und da wussten wir alle, ab jetzt eine neue Zeitrechnung ist angebrochen, die Backstreet Boys sind da. Die sind auf die Bühne gegangen, keiner kannte die. Also das erste Konzert in Deutschland habe ich anmoderiert. Sag ich, hier sind die Backstreet Boys, but we've got it going on. Und die sagen, we've... 15.000 Menschen in der Halle haben alle geguckt, die können ja richtig singen. Und dann war es das. Und dann ist der Hype geboren gewesen. Also das ist für mich so Backstreet Boys, die ersten Sekunden. Ich war mit dabei, wie der Hype

0: euer Arbeitstag hier bei 90s 90s. Hi.
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0: Es ist wieder soweit. Einer eurer Lieblings-90s-Track kommt auf den musikalischen Seziertisch und wird von unserem Kollegen, DJ-Produzent und Musiknerd Tom Wax auseinandergenommen. Folge Nummer 2. Um was geht's denn in dieser?
2: In Folge 2, da habe ich mir einen der Übertracks aus den 90ern rausgepickt. Kennt ihr alle? Mr. Vane von Culture Beat. Und dafür habe ich mir einen guten alten Freund und Weggefährten in mein Studio eingeladen, und zwar Nosy Katzmann. Der ist einer der Köpfe hinter Culture Beat und der eigentliche Macher von Mr. Vane. Nosy ist eigentlich so ein klassischer Singer-Songwriter und auch Mr. Vane war in der allerersten Rohfassung eher so ein Lagerfeuersong. Er hat es früher immer auf seinem portablen Kassettenrekorder, hat er seine Vocals aufgenommen und seine, ja, tatsächlich nur 3 Gitarrenakkorde dazu gespielt. Hört mal hier.
3: Call me Raider, call me wrong, call me insane, call me Mr. Vane.
2: Die 3 Akkorde, das sind A-Moll, F und G, und die wurden jetzt einfach immer und immer wieder im Track wiederholt, quasi so in Dauerschleife. Das nennt man Turnaround und das ist wohl so die Erfolgsformel hinter ganz vielen Tracks aus den 90ern. Der Gesang verändert sich, aber die Akkorde sind immer dieselben. Und aus diesem Lagerfeuersong wurde im Studio dann dieses fette Dance-Beast gezimmert.

0: Und das war noch längst nicht alles, was in Mr. Vain so drinsteckt. Checkt das ganze Meisterwerk mal aus. Ihr findet die neue Folge ab sofort auf dem 90s 90s YouTube-Channel.
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1: Heute am 5. Juni hat einer unserer ganz großen 90er-Lieblinge Geburtstag. Wahlberg, also Marky Mark in den 90ern, feiert heute Geburtstag. Mark wird heute im Jahr 1971 in Boston geboren. Model, Hits mit Prince Idol Joe, Schauspieler, Fitnesscoach. Tja, was ist Wahlberg eigentlich nicht? Glückwunsch zum Ehrentag, Mark Wahlberg. Und heute im Jahr 1993 klingeln die Hochzeitsglocken in Manhattan. Weltstar Mariah Carey heiratet den Präsidenten von Sony Music, Tony Mottola. Die Gästeliste umfasst Stars wie Bruce Springsteen, Billy Joel, Barbara Streisand und Ozzy Osbourne. Tja, das Glück hält allerdings nicht allzu lange. Schon 1997 trennt sich das Traumpaar wieder. 90s, 90s.
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0: Brian Adams, Messi, When You're Gone.
1: Richtung Wochenende hier an diesem Freitag, yes!
0: Und wahrscheinlich werdet ihr auch das ein oder andere Mal im Späti landen, wenn ihr in einer größeren Stadt wohnt. Denn ist das die Band, die euch jetzt hier begleitet. Aus unserem Ripple Radio Corner Shop. Heißt nämlich sowas wie Späti.
1: Ja,
0: in Großbritannien eben, nicht wahr? Brimful of Asher aus unserem Ripple Radio jetzt für euch. Und noch mehr von dieser Art Muck.

0: Die Zahl der Reinigungskräfte im ICE wurde mittlerweile auf 200 verdoppelt. Die EU und die Bundesregierung begrüßen den Vorschlag des ukrainischen Präsidenten Selenskyj für ein Ende des Kriegs mit Russland. In einem offenen Brief schlägt er ein Vier-Augen-Gespräch mit Kreml-Chef Putin vor. Aus Moskau heißt es, Selenskyj könne jederzeit kommen. Der hatte hingegen einen neutralen Ort vorgeschlagen. Nach der Obduktion des toten Buckelwals in Dänemark bleibt die Todesursache zunächst weiter unklar. Eine Auswertung der Proben im Labor soll jetzt Klarheit bringen. Eine private Rettungsinitiative hatte den Wal in die Nordsee gebracht. Wenig später wurde er tot vor Anholt angespült. Eishockey-Bundestrainer Harold Kreis ist seinen Job los. Nach den enttäuschenden Auftritten bei Olympia und der WM zieht der DEB jetzt die Reißleine und beendet die Zusammenarbeit. Wer den 67-Jährigen beerbt, ist noch unklar. Laut Medienberichten könnte Ex-Bundestrainer Uwe Krupp zurückkehren.
1: Das ist das Wichtigste für den Moment. 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
2: Sonne und Wolken wechseln sich heute Nachmittag ab und zu kommt auch mal ein Schauer runter. Richtung Norden sind kurze Gewitter drin. Dazu liegen die Temperaturen gerade meist zwischen 18 und 22 Grad, an der Küste eher um 16. Morgen geht's dann mit mehr Wolken weiter, aber auch mit sonnigen Phasen und maximal bis 26 Grad.
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5: 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Auf geht's Richtung Wochenende, jetzt mit Tour Unlimited, liebe ich No Limit aus dem Jahr 92. Michael Jackson, Blood on the Dance Floor, läuft noch davor. Und hier ist Ricky Martin mit Maria, kommt direkt bei uns aus dem Sommerhits Radio. Das findet ihr über die Homepage

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1: No Limit haben Two Unlimited 1993 einen weltweiten Hit. Nur in Großbritannien, da erscheint eine Version des Songs ohne den Rap-Teil. Der ist angeblich zu plump für den britischen Markt. Eine Ansicht, die sich definitiv nicht durchsetzt, denn auf YouTube zählt das Original mit Rap fast 20 Mal mehr Aufrufe als die britische Version.
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0: Whitney Houston ist das und gleich Heath Hunter and the Pleasure Company, Revolution in Paradise.
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0: Wir lernen unsere 90s-Kracher nochmal richtig kennen. Tom Wax, Producer, DJ und Kollege von uns, der entschlüsselt die DNA des ein oder anderen großen Ding aus den 90er Jahren. Wir sind schon in Folge 2, Tom.
2: Ja, genau. In Folge 2, da habe ich mir einen der Übertracks aus den 90ern rausgepickt. Kennt ihr alle? Mr. Vain von Culture Beat. Und dafür habe ich mir einen guten alten Freund und Weggefährten in mein Studio eingeladen, und zwar Nosy Katzmann. Der ist einer der Köpfe hinter Culture Beat und der eigentliche Macher von Mr. Vain. Nosy ist eigentlich so ein klassischer Singer-Songwriter und auch Mr. Vain war in der allerersten Rohfassung eher so ein Lagerfeuersong. Er hat es früher immer auf seinem portablen Kassettenrekorder, hat er seine Vocals aufgenommen und seine, ja, tatsächlich nur 3 Gitarrenakkorde dazu gespielt. Hört mal hier.
3: Call me Raider, call me wrong, call me insane, call me Mr. Vain.
2: Na, wer von euch hatte denn mal Gitarrenunterricht und hat's rausgehört? Die 3 Akkorde, das sind A-Moll, F und G. Und die wurden jetzt einfach immer und immer wieder im Track wiederholt. Quasi so in Dauerschleife. Das nennt man Turnaround. Und das ist wohl so die Erfolgsformel hinter ganz vielen Tracks aus den 90ern. Der Gesang verändert sich, aber die Akkorde sind immer dieselben. Und aus diesem Lagerfeuersong wurde im Studio dann dieses fette

0: Und das war noch längst nicht alles, was in Mr. Vain so drin steckt. Checkt das ganze Meisterwerk mal aus. Ihr findet die neue Folge ab sofort auf dem 90s YouTube-Channel.
1: Genau, klickt euch unbedingt mal drauf. Wir werden hier alle zu Musikexperten.
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sind unsere Favorites für den Sommer. Backstreet Boys. Gigi D'Agostino. Und neu dabei, Green Day, When I Come Around. Angebotet von Jenny aus Dortmund über 90s Instagram.

aus dem Jahr 1990, The Farm und All Together Now. Und ganz am Ende des Jahrzehnts, 99, kam diese geile Nummer raus. Enrique Iglesias, Rhythm Divine. Schönen Freitagnachmittag. Ich bin Susanka. 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

den Schwung, den nehmen wir mit und machen direkt weiter. Gehen rein ins 90s, 90s Club Hits Radio. Das ist, glaube ich, so das prädestinierteste erste Radio, was ihr anklicken solltet. Wenn ihr mal geht auf unsere Homepage oder App, da findet ihr nämlich die besten Dizzle-Tracks drin aus den 90ern. Da war natürlich einiges los, Leute. Eiffel 65, Move Your Body. Direkt jetzt daraus für euren Freitagnachmittag.

0: läuft ein Sofortprogramm für den Fernverkehr. Tagtäglich sind mittlerweile über 200 Reinigungskräfte in den Zügen unterwegs. Und das wirkt sich auch auf die Kundenzufriedenheit aus, sagte uns Bahnsprecher Achim Staus. Bei der Bundeswehr gefährden fehlende Ersatzteile offenbar die Einsatzfähigkeit. Wie die Süddeutsche Zeitung schreibt, ist beispielsweise nur etwa die Hälfte der Schützenpanzer Marder einsetzbar. Das zeigt demnach ein interner Lagebericht des wichtigsten Reparaturdienstleisters der Truppe. Mehr als die Hälfte aller Unternehmen in Deutschland nutzt inzwischen künstliche Intelligenz. Das zeigt eine Umfrage des IFO-Instituts. KI ist in der deutschen Wirtschaft endgültig in der Breite angekommen, sagen die Experten. Besonders stark verbreitet ist KI in der Industrie und bei Dienstleistern. Heute startet die Festivalsaison in Deutschland. Los geht's mit Rock am Ring und Rock im Park. Am Nürburgring und in Nürnberg wird bis Sonntag gefeiert. Die Veranstalter rechnen mit rund 170.000 Fans. Die Festivals sind ausverkauft.
1: Das ist das Wichtigste für den Moment. 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
2: Sonne und Wolken wechseln sich heute Nachmittag ab und ab und zu kommt auch mal ein Schauer runter. Richtung Norden sind kurze Gewitter drin. Dazu liegen die Temperaturen gerade meist zwischen 18 und 22 Grad, an der Küste eher um 16. Morgen geht's dann mit mehr Wolken weiter, aber auch mit sonnigen Phasen und maximal bis 26 Grad.
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5: 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Gala Freed from Desire. Das kriegt ihr direkt nach Edwin Collins, A Girl Like You. Und hier sind Fun Factory Celebration. Ich bin Susanne.

0: unverkennbare Melodie wurde wieder zum Nummer 1 Hit. Nur kaum jemand hat es bemerkt. Alex Christensen über Gala, Freed from Desire.
1: Als der Song Gala, Freed from Desire, ich glaube 1996 veröffentlicht wurde, ist mir sofort aufgefallen, dass der so eine eingängige Melodie hat und die ist na na na na na na na na na na na na. Hat so eine gewisse Methode und habe ich mir das aufgeschrieben in mein Notizheft. Irgendwann musste man einen Song machen, der so ähnlich ist, so ähnlich gestaltet ist. Und dann habe ich 5 Jahre später La La La La La, It's All Around the World. Und das war inspiriert eigentlich von, ja, von Gala Freed.

Cross Jump, das ist 90s, 90s, jetzt Prince Idaho und Marky Mark. Und Marky Mark wird heute 55 Jahre alt. Happy Birthday, er ist ja wirklich immer noch super angesagt als Schauspieler und trainiert ja wie ein Tier. Ihr müsst ihm mal folgen bei Instagram, also ich tue das sehr gerne, ehrlich gesagt. Aber er hat ja auch schon dunkle Zeiten hinter sich und unter anderem geht es auch um ihn in unserem Pop Crimes Podcast. Klickt euch dafür mal auf die Homepage oder App von uns. Da geht es wirklich so um die Verbrechen, in die der ein oder andere Star der 90s verwickelt war. Und dazu gehört er leider auch. Die ganze Story jetzt bei uns auf Pop Crimes. Und hier ist Marky Mark mit Prince Idaho, Happy People.

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Coolio. Nightcrawlers. Und neu dabei, Jamiroquai. Virtual Insanity. Eingewortet von Paula aus Berlin.

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1: Heute am 5. Juni hat einer unserer ganz großen 90er-Lieblinge Geburtstag. Wahlberg, also Marky Mark in den 90ern, feiert heute Geburtstag. Mark wird heute im Jahr 1971 in Boston geboren. Model, Hits mit Prince, Idol Joe, Schauspieler, Fitnesscoach. Tja, was ist Wahlberg eigentlich nicht? Glückwunsch zum Ehrentag, Mark Wahlberg. Heute im Jahr 1993 klingeln die Hochzeitsglocken in Manhattan. Weltstar Mariah Carey heiratet den Präsidenten von Sony Music, Tony Mottola. Die Gästeliste umfasst Stars wie Bruce Springsteen, Billy Joel, Barbara Streisand und Ozzy Osbourne. Tja, das Glück hält allerdings nicht allzu lange. Schon 1997 trennt sich das Traumpaar wieder. 90s, 90s.
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Egal, Sherry, das ist 90s 90s und wenn ihr es ganz entspannt angehen lasst, jetzt am Wochenende könnt ihr euch ein schönes kleines musikalisches Highlight setzen. Und zwar mit unserem Dinner Party Radio. Das bitte nicht vergessen. Das findet ihr, wenn ihr auf unsere Homepage klickt, auch direkt auf der Startseite. Ja, da sind so ganz viele bunte Kacheln. Jede Kachel steht für einen Musikstyle der 90er und da könnt ihr euch mal in einer Richtung baden. Ja, also Eurodance zum Beispiel, Boygroups oder was auch immer. Oder auch aber Dinner Party Radio. Und das sind einfach so smooth, relaxte, entspannte Sounds für so ein Dinner am Wochenende. So wie das hier, Jamiroquai und Space Cowboy. 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
1: Im Studio Mia Hin. Die Züge im Fernverkehr und auch Bahnhöfe sollen sauberer werden. Um das zu erreichen, hat die Deutsche Bahn vor einigen Monaten ein Sofortprogramm gestartet. Und mittlerweile zeigt sich, die Maßnahmen wirken langsam. Die Zahl der Reinigungskräfte im ICE wurde mittlerweile auf 200 verdoppelt. Volodymyr Zelensky will direkt mit Kreml-Chef Putin über ein Kriegsende reden. Die EU und Deutschland haben den Vorschlag des ukrainischen Präsidenten begrüßt. Ziel sei ein Ende der Kämpfe, heißt es in einem offenen Brief. Zelensky könne nach Moskau kommen, erklärte Russland. Das hat der aber bisher immer abgelehnt. Bei der Bundeswehr gibt es offenbar einen Reparaturstau. Laut Süddeutscher Zeitung fehlen Ersatzteile und das gefährdet die Einsatzfähigkeit. Sie beruft sich auf einen internen Bericht eines Reparaturdienstleisters. Besonders ernst ist die Lage demnach bei den Panzerfahrzeugen des Heeres. Bei der anstehenden Fußball-WM gibt's eine Änderung bei den Nationalhymnen. So steht nicht mehr nur die Startelf jeder Mannschaft, sondern der gesamte Kader auf dem Platz, und zwar um den Mittelkreis. Am 11. Juni geht's los.
0: Das ist das Wichtigste für den Moment. 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
2: Sonne und Wolken wechseln sich gerade ab. Ab und zu kommt auch mal ein Schauer runter. Und im Norden sind sogar kurze Gewitter möglich. Dazu aktuell meist 18 bis 22 Grad. An der Küste teils nur 16.

in Hessen, glaube ich. Genau. Und deswegen jetzt alle rein ins Wochenende und rein in unser Sommer-Hits-Radio mit den geilsten Summer-Tracks der 90s. Findet ihr auf der Homepage oder in der App. Und daraus jetzt Peter and Dre, Mysterious Girl. Ich bin Susanka, schönen Nachmittag.

0: 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Lonely. Nana. Nana.
1: Schafft es, sein Leben mit Musik zu verändern und landet mit Lonely seinen größten Hit. Der Song erzählt von Verrat, Einsamkeit und der Suche nach Licht im Dunkeln. Im Video sitzt Nana gefesselt in einer Zelle, bis ihn eine mysteriöse Kraft befreit. Also eine starke Metapher für seinen eigenen Weg. 5 Wochen Platz 1 und bis heute ein Klassiker.

0: Die Red Hot Chili Peppers, Under the Bridge, gleich.
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2: Ja, Leute, ich kann euch das nur ans Herz legen. Also auch in Folge 2, da garantiere ich euch so einige Aha-Momente. Dieses Mal geht's um Mr. Vain von Culture Beat. Absolutes Dancebrett, was wirklich jeder bis heute mitsingen kann. Ich habe mir dafür Nosy Katzmann als Gast dazu geholt. Er ist der Komponist von Mr. Vain und hat auch die Melodie und den Text zu diesem Track geschrieben. Habt ihr euch schon mal mit den Lyrics von diesem Dance-Titel beschäftigt? Ich habe mich gefragt, wer ist eigentlich dieser Mr. Vain, also Mr. Idol? Nosy hat ganz tief blicken lassen und hat mir das hier erzählt.
3: Was ist der Unterschied zwischen Selbstbewusstsein und Arroganz, wenn du zu mir sagst, du hast aber eine tolle Stimme und ich sag, ich weiß, ist das arrogant oder ist das selbstbewusst? Und darüber wollte ich mir immer mal ein Lied schreiben. Ich sitze im Minicafé in Darmstadt, kommt ein stadtbekannter Musiker, setzt sich zu mir mit einer wunderhübschen Frau und meint zu ihr, übrigens, das ist der Nosy, der macht auch Musik. Und dann schaut sie mich an und meint, du siehst aber gar nicht aus wie ein Musiker. Wie sieht eigentlich ein Musiker aus, meine ich. Ruf mich um 17 Uhr an, du wirst dich in mich verlieben.
2: Tja, aber wer ist denn jetzt dieser Mr. Vain, also dieser Mr. Idol? Findet's raus in der zweiten Folge Decoded, jetzt auf YouTube.
0: Alleine, dass dieser Kracher, den die ganze Welt mitsingt, ja, irgendwo geschrieben wurde von einem Singer-Songwriter in Darmstadt. Das ist so krass, also klickt euch auf unseren YouTube-Channel von 90s auf Decoded.
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90s hier, schönen Freitagabend. Wir gehen rein ins Clubhits. Radio findet ihr über die Homepage oder App. Und daraus jetzt eine Nummer, die gecovert worden ist vor 2 Jahren von A-Lock und Jess Glynn. Ist ihnen auch ganz gut gelungen. Summer's Back haben sie diese Nummer genannt. Aber das Original ist natürlich das, was über Jahrzehnte besteht und was wir alle heute noch feiern. Hier ist Moloko, Sing It Back.

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1: Im Studio Mia Hin. Die Deutsche Bahn will dafür sorgen, dass es sauberer im ICE wird. Seit 3 Monaten läuft ein Sofortprogramm für den Fernverkehr. Tagtäglich sind mittlerweile über 200 Reinigungskräfte in den Zügen unterwegs. Und das wirkt sich auch auf die Kundenzufriedenheit aus, sagte uns Bahnsprecher Achim Staus. Kanzler Merz reist am Sonntag nach London. Zusammen mit Briten Premier Starmer und Frankreichs Präsident Macron trifft er sich dort mit dem ukrainischen Präsidenten Zelensky. Dabei soll es um die weitere Unterstützung Kiews und den verstärkten Druck auf Russland gehen. Mehr als die Hälfte aller Unternehmen in Deutschland nutzt inzwischen künstliche Intelligenz. Das zeigt eine Umfrage des IFO-Instituts. KI ist in der deutschen Wirtschaft endgültig in der Breite angekommen, sagen die Experten. Besonders stark verbreitet ist KI in der Industrie und bei Dienstleistern. Heute startet die Festivalsaison in Deutschland. Los geht's mit Rock am Ring und Rock im Park. Am Nürburgring und in Nürnberg wird bis Sonntag gefeiert. Die Veranstalter rechnen mit rund 170.000 Fans. Die Festivals sind ausverkauft.
0: Das ist das Wichtigste für den Moment. 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
2: Sonne und Wolken wechseln sich am Abend ab und ab und zu kommt noch ein Schauer runter. Im Norden kann es auch mal kurz krachen mit Gewitter. In der Nacht lässt das Ganze nach, später wird es teils klar und stellenweise neblig. Die Tiefstwerte liegen zwischen 12 und 6 Grad. Morgen dann mehr Wolken, dazu immer mal wieder Schauer und vereinzelt Gewitter. Maximal bis 26 Grad.
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5: 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Zombie Cranberries, direkt nach Robert Miles. Children, wir fahren also noch mal so ein bisschen zurück und download Johnny B. Relaxten Freitagabend. Ich bin Susanka. 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

0: politische Kampfansage verpackt in Popmusik. Oli P. über The Cranberries, Zombie.
1: Ist auch so ein Song, wo man immer das Musikvideo noch im Kopf hat. Schwarz-Weiß-Video, schwere Militärfahrzeuge und so ist es auch. Die Konflikte in Nordirland, das ist der Inhalt vom Song. Und Zombie hat halt definitiv keine schöne Bedeutung, denn die ganzen Attentäter, die Bombenanschläge verübt hatten, wurden von der Sängerin als Zombies bezeichnet. Popmusik kann auch mal einen ernsten Inhalt haben und ist trotzdem schön und wichtig. 90s.

So klingt der Freitagabend hier bei 90s 90s und der Samstagmorgen, der wird immer begleitet von BLD-Bürger Lars Dietrich. Der bringt euch ins Wochenende von 8 bis 12 morgen und bringt ihr immer so ein paar Highlights mit. 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

Okay, hier kommt die Auflösung. Das sind natürlich Ace of Base und The Sign. Also spielt mal mit, meldet euch an. 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
1: Heute am 5. Juni hat einer unserer ganz großen 90er-Lieblinge Geburtstag. Wahlberg, also Marky Mark in den 90ern, feiert heute Geburtstag. Mark wird heute im Jahr 1971 in Boston geboren. Model, Hits mit Prince, Idol Joe, Schauspieler, Fitnesscoach. Tja, was ist Wahlberg eigentlich nicht? Glückwunsch zum Ehrentag, Mark Wahlberg. Und heute im Jahr 1993 klingeln die Hochzeitsglocken in Manhattan. Weltstar Mariah Carey heiratet den Präsidenten von Sony Music, Tony Mottola. Die Gästeliste umfasst Stars wie Bruce Springsteen, Billy Joel, Barbara Streisand und Ozzy Osbourne. Tja, das Glück hält allerdings nicht allzu lange. Schon 1997 trennt sich das Traumpaar wieder. 90s, 90s.
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6: Und wir haben Note für Note akribisch das irgendwie geschoben. An der Gitarre ist das, was wir am längsten geschraubt haben.

Das ist 90s, 90s und jetzt gehen wir endlich mal wieder rein ins Boygroups Radio. Die geilsten Boygroup-Tracks aller Zeiten, denn die haben ja eigentlich nur stattgefunden in den 90ern, sind wir mal ehrlich. Alles, was danach kam, das war nur Fake. Hier kommen Take That und Pray. Und wenn ihr mehr von den Boygroups wollt,

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1: Im Studio Mia Hin. Die Züge im Fernverkehr und auch Bahnhöfe sollen sauberer werden. Um das zu erreichen, hat die Deutsche Bahn vor einigen Monaten ein Sofortprogramm gestartet. Und mittlerweile zeigt sich, die Maßnahmen wirken langsam. Die Zahl der Reinigungskräfte im ICE wurde mittlerweile auf 200 verdoppelt. Die EU und die Bundesregierung begrüßen den Vorschlag des ukrainischen Präsidenten Selenskyj für ein Ende des Kriegs mit Russland. In einem offenen Brief schlägt er ein Vier-Augen-Gespräch mit Kreml-Chef Putin vor. Aus Moskau heißt es, Selenskyj könne jederzeit kommen. Der hatte hingegen einen neutralen Ort vorgeschlagen. Heute startet die Festivalsaison in Deutschland. Los geht's mit Rock am Ring und Rock im Park. Am Nürburgring und in Nürnberg wird bis Sonntag gefeiert. Die Veranstalter rechnen mit rund 170.000 Fans. Die Festivals sind ausverkauft. Der Traum von Alexander Zverevs ersten Grand-Slam-Titel lebt weiter. Der Hamburger Tennisprofi hat bei den French Open in Paris souverän das Finale erreicht. Zverev gewann sein Vorschlussrunden-Match gegen den Tschechen Jakub Menzik in 4 Sätzen. Sein Endspielgegner steht noch nicht fest.
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0: stellenweise neblig, die Tiefstwerte liegen zwischen 12 und 6 Grad. Morgen dann mehr Wolken, dazu immer mal wieder Schauer und vereinzelt Gewitter, maximal bis 26 Grad.
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3: 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Schönen Freitagabend zusammen. Und auch wenn es gerade nicht mehr ganz so heiß ist wie in der letzten Woche, das wird wieder. Und wir haben ja sowieso meteorologischen Sommeranfang gefeiert, Anfang der Woche. Deswegen reinklicken ins Sommerhits Radio von uns über Homepage oder App. Die geilsten Sommerhits der 90er findet ihr dort. So wie diesen hier. Big Mountain, Baby, I Love Your Way. Ich bin Susanka.

0: 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United, Prince, I Tell Joe and Marky Mark.
1: Der Song von Prince, I Tell Joe und Marky Mark plädiert für mehr Liebe und Zusammenhalt statt Hass und Krieg auf der Welt. Die Botschaft kommt an, das Lied erreicht in vielen Ländern Europas die Top 10 der Charts. Leider bleibt das gemeinsame Album ihr einziges Projekt. Prince, I Tell Joe stirbt leider im Jahr 2001 bei einem Autounfall. 90s.

0: Wu-Tang Clan, Say What You Want, gleich.
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0: 30, 40 Jahre hören wir jetzt unsere 90s-Tracks, aber ab jetzt werden wir den einen oder anderen für immer mit anderen Ohren hören, denn Tom Wax, der enttarnt den einen oder anderen. Er nimmt sie auseinander und guckt mal genau, wie die entstanden sind. Wir sind schon in Folge 2.
2: Ja, genau, in Folge 2, da habe ich mir einen der Übertracks aus den 90ern rausgepickt. Kennt ihr alle? Mr. Vane von Culture Beat. Und dafür habe ich mir einen guten alten Freund und Weggefährten in mein Studio eingeladen, und zwar Nosy Katzmann. Der ist einer der Köpfe hinter Culture Beat und der eigentliche Macher von Mr. Vane. Nosy ist eigentlich so ein klassischer Singer-Songwriter und auch Mr. Vane war in der allerersten Rohfassung eher so ein Lagerfeuersong. Er hat es früher immer auf seinem portablen Kassettenrekorder, hat er seine Vocals aufgenommen und seine, ja, tatsächlich nur 3 Gitarrenakkorde dazu gespielt. Hört mal hier.
3: 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Call me Mr. Vane.
2: Na, wer von euch hatte denn mal Gitarrenunterricht und hat's rausgehört? Die 3 Akkorde, das sind A-Moll, F und G. Und die wurden jetzt einfach immer und immer wieder im Track wiederholt. Quasi so in Dauerschleife. Das nennt man Turnaround. Und das ist wohl so die Erfolgsformel hinter ganz vielen Tracks aus den 90ern. Der Gesang verändert sich, aber die Akkorde sind immer dieselben. Und aus diesem Lagerfeuersong wurde im Studio dann dieses fette Dance-Beast gezimmert.

0: Und das war noch längst nicht alles, was in Mr. Vain so drinsteckt. Checkt das ganze Meisterwerk mal aus. Ihr findet die neue Folge ab sofort auf dem 90s 90s YouTube-Channel.
1: Yes, also draufklicken jetzt am Wochenende.
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Gitarren zur Seite, jetzt gehen wir rein ins Millennium Radio mit den größten Tracks aus den späten 90ern und frühen 2000ern. Und das Teil, das jetzt kommt, hat für mich tatsächlich das Millennium eingeläutet. Daft Punk, One More Time aus dem Jahr 2000, jetzt für euch. Und wenn ihr mehr Sound aus diesen Jahren wollt, klickt euch auf die Homepage oder in die App. Ich bin Susanka und wünsche ein schönes Wochenende jetzt. One more.

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1: Im Studio Mia Hin. Die Deutsche Bahn will dafür sorgen, dass es sauberer im ICE wird. Seit 3 Monaten läuft ein Sofortprogramm für den Fernverkehr. Tagtäglich sind mittlerweile über 200 Reinigungskräfte in den Zügen unterwegs. Und das wirkt sich auch auf die Kundenzufriedenheit aus, sagte uns Bahnsprecher Achim Staus. Russlands Präsident Putin hat ein Treffen mit dem ukrainischen Präsidenten Zelensky abgelehnt. Darin sehe er keinen Sinn, solange kein Friedensabkommen vorliegt, so Putin beim Petersburger Wirtschaftsforum. Zelensky hatte so ein Treffen mit Putin in einem offenen Brief vorgeschlagen. Mehr als die Hälfte aller Unternehmen in Deutschland nutzt inzwischen künstliche Intelligenz. Das zeigt eine Umfrage des IFO-Instituts. KI ist in der deutschen Wirtschaft endgültig in der Breite angekommen, sagen die Experten. Besonders stark verbreitet ist KI in der Industrie und bei Dienstleistern. Bei der anstehenden Fußball-WM gibt's eine Änderung bei den Nationalhymnen. So steht nicht mehr nur die Startelf jeder Mannschaft, sondern der gesamte Kader auf dem Platz, und zwar um den Mittelkreis. Am 11. Juni geht's los.
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2: Sonne und Wolken wechseln sich am Abend ab und ab und zu kommt noch ein Schauer runter. Im Norden kann es auch mal kurz krachen mit Gewitter. In der Nacht lässt das Ganze nach, später wird es teils klar und stellenweise neblig. Die Tiefstwerte liegen zwischen 12 und 6 Grad. Morgen dann mehr Wolken, dazu immer mal wieder Schauer und vereinzelt Gewitter, maximal bis 26 Grad.

0: Sie glaubten, es wäre eine Verwechslung. Alex Christensen über MC Zar and the Real McCoy. Another Night.
1: Als der Song veröffentlicht wurde, war ich im Urlaub in Amerika und der lief wirklich an jeder Tankstelle, in jedem großen Supermarkt, egal wo, lief Another Night. Und ich dachte, boah, das ist echt eine gute Nummer, Mensch, was die Amerikaner so können, das ist ja großartig. Und was, ach, hier ein großer Hit in Amerika, das war glaube ich Top 5 oder so und lief wirklich überall. Und ich bin dann nach Hause gefahren, war irgendwann in Hamburg und da erzählte mir einer, ey, hast du schon davon gehört? Hier gibt es so drei Berliner Jungs, die haben großen Hit in Amerika. Ich so, nee, das kann nicht sein, das würde ich erkennen. Und sagt, Leute, die haben einen riesen Hit in Amerika. Also das ist unglaublich. Die Nummer heißt Another Night. Und dann auf einmal so denke ich, was, OJ, der aus Berlin? Das kann nicht wahr sein, das ist ja lustig. Und ich habe das gar nicht geschnallt, dass das einfach von Deutschen war. Das fand ich eigentlich ganz, ganz toll, dass man eben auch aus Berlin oder aus Deutschland so großen Erfolg in Amerika haben kann. 90s, 90s.

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1: Im Studio Mia Hehn. Die Deutsche Bahn will dafür sorgen, dass es sauberer im ICE wird. Seit 3 Monaten läuft ein Sofortprogramm für den Fernverkehr. Tagtäglich sind mittlerweile über 200 Reinigungskräfte in den Zügen unterwegs. Und das wirkt sich auch auf die Kundenzufriedenheit aus, sagte uns Bahnsprecher Achim Staus. Russlands Präsident Putin hat ein Treffen mit dem ukrainischen Präsidenten Zelensky abgelehnt. Darin sehe er keinen Sinn, solange kein Friedensabkommen vorliegt, so Putin beim Petersburger Wirtschaftsforum. Zelensky hatte so ein Treffen mit Putin in einem offenen Brief vorgeschlagen. Bei der Bundeswehr gefährden fehlende Ersatzteile offenbar die Einsatzfähigkeit. Wie die Süddeutsche Zeitung schreibt, ist beispielsweise nur etwa die Hälfte der Schützenpanzer Marder einsetzbar. Das zeigt demnach ein interner Lagebericht des wichtigsten Reparaturdienstleisters der Truppe. Es ist die Generalprobe, bevor die Fußball-WM losgeht. In Chicago testet die deutsche Mannschaft morgen gegen Co-Gastgeber USA. Nicht dabei ist Keeper Manuel Neuer. Laut Bundestrainer Julian Nagelsmann schont er noch ein bisschen seine Wade und soll nächste Woche wieder voll ins Mannschaftstraining einsteigen.
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2: Ein paar Schauer sind noch unterwegs, die hören aber bald auf. Danach lockert's auf, teils wird's klar. Und ab und zu kann sich auch mal Nebel bilden, bei Tiefstwerten zwischen 12 und 6 Grad. Morgen hängen dann vor allem im Westen und Norden viele Wolken. Da sind auch mal Schauer und kurze Gewitter drin. Sonst wird's freundlicher bei bis zu 26 Grad.

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1: Geschichte hinter All That She Wants geht auf eine persönliche Erfahrung von Gründungsmitglied Jonas Berggren zurück. Während seines Studiums lernt er eine Frau kennen, die immer unzufrieden ist und nur kurze Beziehungen führt. Der Song sollte eigentlich zuerst Mr. Ace heißen, später wird daraus All That She Wants.
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Christina Aguilera. Und neu dabei, Snow Informer. Reingevotet von Justin aus Köln über 90s, 90s Instagram.

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1: Im Studio von Ribosei Freundlieb. Kreml-Chef Putin hat ein Treffen mit dem ukrainischen Präsidenten Selenskyj abgelehnt. Darin sehe er keinen Sinn, solange kein Friedensabkommen vorliegt, so Putin beim Petersburger Wirtschaftsforum. Selenskyj hatte so ein Treffen mit Putin in einem offenen Brief vorgeschlagen. Kanzler Merz reist am Sonntag nach London. Zusammen mit Britenpremier Starmer und Frankreichs Präsident Macron trifft er sich dort mit Volodymyr Selenskyj. Dabei soll es um weitere Unterstützung Kiews und den verstärkten Druck auf Russland gehen. Mehr als die Hälfte aller Unternehmen in Deutschland nutzt inzwischen künstliche Intelligenz. Das zeigt eine Umfrage des IFO-Instituts. KI ist in der deutschen Wirtschaft endgültig in der Breite angekommen, so die Experten. Besonders stark verbreitet ist KI in der Industrie und bei Dienstleistern. Es ist die Generalprobe, bevor die Fußball-WM losgeht. In Chicago testet die deutsche Mannschaft morgen gegen Co-Gastgeber USA. Nicht dabei ist Keeper Manuel Neuer. Laut Bundestrainer Nagelsmann schont er noch seine Wade. Auch Lennart Kahl hat sich im Training verletzt. Ob und wie lange er ausfällt, ist noch unklar.
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2: Ein paar Schauer sind noch unterwegs, die hören aber bald auf. Danach lockert's auf, teils wird's klar. Und ab und zu kann sich auch mal Nebel bilden, bei Tiefstwerten zwischen 12 und 6 Grad. Morgen hängen dann vor allem im Westen und Norden viele Wolken. Da sind auch mal Schauer und kurze Gewitter drin. Sonst wird's freundlicher bei bis zu 26 Grad.

einige Instrumentals machen, die total toll produziert waren. Der DJ war Mark Spoon und der mit seinem Partner eben echt ganz, ganz tolle Sachen gemacht hat. Und auf einmal kam ein Song raus, der hieß Ride in the Night. Und der war großartig gesungen mit einem tollen Text. Und wir haben uns alle gewundert, wie kommt das denn jetzt? Mit diesem tollen Playback auch noch ein super Text. Wer hat den denn geschrieben? Da war es ein Darmstädter, Nosi Katzmann, der Mr. Vane geschrieben hat, der für DJ Bobo geschrieben hat, der für Scooter geschrieben hat, der für Tausende geschrieben hat, der dann auch noch Jam & Spoon zu einem riesigen Erfolg verholfen hat, dass sie eben auch radiotauglich wurden und aus ihrer Club-Ecke sich ein bisschen vergrößert haben. 90s.

0: 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Alex Christensen über Jam & Spoon. Right in the Night.
1: Jam & Spoon waren eigentlich dafür bekannt, dass sie wirklich so ganz clubmäßig

Das sind unsere Favorites für den Sommer. Backstreet Boys. Gigi D'Agostino. Und neu dabei Green Day. When I Come Around. Von Jenny aus Dortmund über 90s Instagram.

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1: Im Studio Finri Bosel Freundlieb. Putin blockt ein Treffen mit Selenskyj weiter ab. Erst muss ein Friedensabkommen stehen, so der russische Staatschef. Und der Krieg endet erst, wenn Russlands Ziele erreicht sind. Der ukrainische Präsident hatte ihm zuvor in einem offenen Brief ein persönliches Gespräch vorgeschlagen. Bei der Bundeswehr gefährden fehlende Ersatzteile offenbar die Einsatzfähigkeit. Wie die Süddeutsche Zeitung schreibt, ist beispielsweise nur etwa die Hälfte der Schützenpanzer Marder einsetzbar. Das zeigt demnach ein interner Lagebericht des wichtigsten Reparaturdienstleisters der Truppe. Bei der Generalprobe für die Fußball-WM gegen die USA fehlt morgen erneut die deutsche Nummer 1. Keeper Manuel Neuer muss weiter seine Wadenprobleme auskurieren. Unklar ist laut Bundestrainer Nagelsmann auch, wie fit Youngster Lennart Kahl ist. Er hat sich im Training offenbar verletzt. Die DFB-Frauen fahren nächstes Jahr zur WM nach Brasilien. Das Team von Bundestrainer Wück gewann das Quali-Spiel gegen Norwegen mit 2:0. Damit hat Deutschland bereits einen Spieltag vor Schluss als Gruppenerster das WM-Ticket gelöst.
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2: Ein paar Schauer sind noch unterwegs, die hören aber bald auf. Danach lockert's auf, teils wird's klar. Und ab und zu kann sich auch mal Nebel bilden, bei Tiefstwerten zwischen 12 und 6 Grad. Morgen hängen dann vor allem im Westen und Norden viele Wolken. Da sind auch mal Schauer und kurze Gewitter drin. Sonst wird's freundlicher bei bis zu 26 Grad.
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1: I'm a Firestarter, twisted Firestarter. Eigentlich soll Firestarter ein Instrumentalstück werden. Doch dann schlägt Keith Flint vor, dem Song ein paar Zeilen Gesang zuzufügen. Keith ist allerdings bis dahin eigentlich nur Tänzer bei The Prodigy und jetzt darf er zum ersten Mal ans Mikro und wir wissen, was daraus geworden ist. Er beschert der Band mit Firestarter einen, wenn nicht den größten Song von The Prodigy.
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Coolio. Nightcrawlers. Und neu dabei, Jamiroquai. Virtual Insanity. Eingewortet von Paula aus Berlin.

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1: Im Studio von Ribosei Freundlieb. Kreml-Chef Putin hat ein Treffen mit dem ukrainischen Präsidenten Selenskyj abgelehnt. Darin sehe er keinen Sinn, solange kein Friedensabkommen vorliegt, so Putin beim Petersburger Wirtschaftsforum. Selenskyj hatte so ein Treffen mit Putin in einem offenen Brief vorgeschlagen. Kanzler Merz reist am Sonntag nach London. Zusammen mit Britenpremier Starmer und Frankreichs Präsident Macron trifft er sich dort mit Volodymyr Selenskyj. Dabei soll es um weitere Unterstützung Kiews und den verstärkten Druck auf Russland gehen. Schock für die deutsche Fußballnationalmannschaft kurz vor der WM. Mittelfeldmann Lennart Kahl hat sich im Training schwerer verletzt und muss nach Hause fliegen. Bundestrainer Nagelsmann hat bereits Hassan Ouedraogo von RB Leipzig nachnominiert. Die DFB-Frauen haben das Ticket für die WM in Brasilien im kommenden Jahr gelöst. Gegen Norwegen gewann Deutschland mit 2:0. Das Team von Bundestrainer Wück ist damit einen Spieltag vor Schluss uneinholbar auf dem ersten Platz seiner Quali-Gruppe.
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2: Ein paar Schauer sind noch unterwegs, die hören aber bald auf. Danach lockert's auf, teils wird's klar. Und ab und zu kann sich auch mal Nebel bilden, bei Tiefstwerten zwischen 12 und 6 Grad. Morgen hängen dann vor allem im Westen und Norden viele Wolken. Da sind auch mal Schauer und kurze Gewitter drin. Sonst wird's freundlicher bei bis zu 26 Grad.

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1: Das war 1999 ganz neu. Ein weißer Rapper veröffentlicht einen Song voller Gewalt und Beleidigungen. Eminem selbst bezeichnet seine erste Single-Auskopplung als Anti-Pop-Song und trifft damit den Zeitgeist. My Name Is wird der erste Hit von seiner sehr beeindruckenden Karriere.
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neu dabei, Spike Respect. Worte von Friederike aus Braunschweig über 90s, 90s Instagram.

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1: Im Studio von Ribosei Freundlieb. In Deutschland warten rund 8000 Menschen auf eine Organtransplantation. Darauf wollen Patientenverbände zum heutigen Tag der Organspende aufmerksam machen. Die zentrale Veranstaltung steigt in Leipzig. Zwar wächst in Deutschland die Zahl der Transplantationen, zugleich gibt es im europaweiten Vergleich noch Luft nach oben. Putin blockt ein Treffen mit Selenskyj weiter ab. Erst muss ein Friedensabkommen stehen, so der russische Staatschef. Und der Krieg endet erst, wenn Russlands Ziele erreicht sind. Der ukrainische Präsident hatte ihm zuvor in einem offenen Brief ein persönliches Gespräch vorgeschlagen. Es ist die Generalprobe vor der Fußball-WM. In Chicago testet die deutsche Mannschaft heute gegen Co-Gastgeber USA. Mittelfeldtalent Lennart Kahl wird die WM unterdessen verpassen. Er hat sich im Training verletzt. Bundestrainer Nagelsmann hat bereits Hassan Ouedraogo von RB Leipzig nachnominiert. Die DFB-Frauen fahren nächstes Jahr zur WM nach Brasilien. Das Team von Bundestrainer Wück gewann das Quali-Spiel gegen Norwegen mit 2:0. Damit hat Deutschland bereits einen Spieltag vor Schluss als Gruppenerster das WM-Ticket gelöst.
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2: Wolkig ist es gerade noch, ab und zu fällt noch ein letzter Schauer, das lässt aber nach. Und später gibt's auch mal klarere Abschnitte, vereinzelt bildet sich Nebel, dazu liegen die Temperaturen aktuell zwischen 12 und 6 Grad. Heute halten sich erst viele Wolken, dann lockert's immer wieder auf und meist bleibt's trocken, maximal werden es bis zu 26 Grad.
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0: legte den Grundstein für eine unvergleichbare Weltkarriere. Mos T über Britney Spears, Baby One More Time.
1: Wenn man an die 90er denkt, dann kann man, glaube ich, eine Person überhaupt nicht vernachlässigen, und das ist Britney Spears. Also eine fantastische Künstlerin, die, glaube ich, auch mittlerweile echt ihren Stempel in der Musikgeschichte hinterlassen hat. Und ihr allererster großer Hit ist Baby One More Time, wo sie quasi in diesem Schülerinnen-Outfit irgendwie mega Dance-Moves in dem College macht und auch sehr, sehr sexy daherkommt. Und das war so der Startschuss für diese Riesenkarriere. Und ich glaube, den Titel kann man auch tatsächlich mal wieder spielen.

neu dabei? Olive, you're not alone. Eingewortet von Anita aus München über 90s, 90s Instagram.

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1: Im Studio Finri Bosey Freundlieb. Kreml-Chef Putin hat ein Treffen mit dem ukrainischen Präsidenten Selenskyj abgelehnt. Darin sehe er keinen Sinn, solange kein Friedensabkommen vorliegt, so Putin beim Petersburger Wirtschaftsforum. Selenskyj hatte so ein Treffen mit Putin in einem offenen Brief vorgeschlagen. Zum heutigen Tag der Organspende werben Patientenverbände für mehr Spenden. Die zentrale Veranstaltung dazu läuft in Leipzig. Die Zahl der Transplantationen wächst in Deutschland. Zugleich gibt es im europaweiten Vergleich deutlich Luft nach oben. Derzeit warten rund 8000 Menschen in Deutschland auf eine Organtransplantation. Die Fußball-WM in Nordamerika rückt immer näher und die deutsche Nationalmannschaft hat heute ihr letztes Testspiel gegen Co-Gastgeber USA. Für Mittelfeldtalent Lennart Karl ist der WM-Traum unterdessen geplatzt. Er hat sich im Training schwerer verletzt. RB Leipzigs Asan Ouedraogo rückt in den Kader. Die DFB-Frauen haben das Ticket für die WM in Brasilien im kommenden Jahr gelöst. Gegen Norwegen gewann Deutschland mit 2:0. Das Team von Bundestrainer Wück ist damit einen Spieltag vor Schluss uneinholbar auf dem ersten Platz seiner Quali-Gruppe.
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2: Wolkig ist es gerade noch, ab und zu fällt noch ein letzter Schauer, das lässt aber nach. Und später gibt's auch mal klarere Abschnitte. Vereinzelt bildet sich Nebel, dazu liegen die Temperaturen aktuell zwischen 12 und 6 Grad. Heute halten sich erst viele Wolken, dann lockert's immer wieder auf und meist bleibt's trocken. Maximal werden es bis zu 26 Grad.